0: Liechtenstein unterstützt den Wiederaufbau der Ukraine im Jahr 2025 mit rund 1.375.000 Franken. Das Geld stammt aus einem bewilligten Kredit von insgesamt 8 Millionen Franken und fließt in 10 konkrete Hilfsprojekte. Im Zentrum steht dabei die lebenswichtige Entminung des Landes. Zudem gehen die Mittel in die Bekämpfung von Korruption, in medizinische Einrichtungen und in die Integration von Kriegsveteranen. Damit stärkt Liechtenstein direkt die Sicherheit der ukrainischen Bevölkerung und fördert die dortige Wirtschaft. Soweit die Meldungen. Kenny Vogt hat jetzt den Überblick über das Wetter.
1: In Vaduz liegen die Temperaturen aktuell bei rund 18 Grad. Der heutige Bereich reicht von etwa 12 bis 23 Grad. Am Himmel halten sich anfangs noch ein paar dichtere Wolken. Doch im weiteren Verlauf setzt sich immer mehr die Sonne durch. Es bleibt überwiegend trocken. Nur direkt über den Bergen könnte sich mal ein einzelner kurzer Schauer bilden. Insgesamt erwartet uns ein sehr freundlicher und angenehmer Wettereindruck. Am Sonntag lösen sich morgendliche Wolken rasch auf und es wird wunderbar sonnig, bei Werten zwischen 14 und 24 Grad. Zum Start in die neue Woche wird der Montag mit 13 bis sommerlichen 28 Grad spürbar wärmer. Allerdings ziehen dann gegen Abend die ersten Schauer und Gewitter auf.
2: Ein Blick auf den Verkehr in und um Liechtenstein.
3: Auf der Marianumstraße bei Vaduz seid ihr wegen einer Baustelle auf rund 50 Metern im stockenden Verkehr unterwegs. Ihr braucht hier etwa 10 Minuten länger. Ebenfalls bei Vaduz trefft ihr auf der Scharnerstraße wegen einer weiteren Baustelle auf zäh fließenden Verkehr. Auf knapp 50 Metern dauert die Fahrt dadurch gut 10 Minuten länger. Außerdem müsst ihr auf der Schindelholzstraße bei Triesenberg auf knapp einem Kilometer wegen einer Baustelle mit stockendem Verkehr rechnen. Auch hier seid ihr etwa 10 Minuten länger unterwegs. Kommt gut an euer Ziel und allzeit eine sichere Fahrt.
4: Eine Ära im Liechtensteiner Fußball geht 2024 zu Ende. Sandro Wolfinger hängt die Schuhe an den Nagel und beendet seine aktive Karriere. Ein sportlicher Rücktritt, der hier bei Radio Vaterland in Durch die Nacht natürlich nachhallt. Passend zu den legendären Fußballschuhen folgt nun musikalisch der Klassiker Goody Two Shoes von Adam Ant.

Rhythmo, Bad Boys for Life. Da treffen sich die Black Eyed Peas und J Balvin und leihen sich ganz frech den 90er Eurodance-Kracher The Rhythm of the Night von Corona. Lateinamerikanischer Flow, dicker Clubbeat und nostalgischer Refrain. Genau diese Mischung hat dem Track den Weg in den Bad Boys for Life Soundtrack geebnet. Und weil Will.i.am offenbar noch nicht genug hat, geht's jetzt direkt weiter mit ihm, zusammen mit Britney Spears. 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Bring the action.

of the Underground war 2002 der perfekte Startschuss für Girls Aloud. In nur einem Tag geschrieben, mit diesem treibenden Drum-and-Bass-Groove und Gitarren, die eher nach Indie-Club als nach Castingshow klingen. Fun Fact: Die Produzenten wollten bewusst etwas, das nicht nach klassischem Pop klingt. Mission ziemlich gelungen, oder? Und jetzt bleibt's gitarrenlastig. Aus dem Club direkt in den Proberaum von Manchester. Hier kommen The Stone Roses mit Made of Stone in der remasterten Version.

of Stone von The Stone Roses. Das ist dieser Moment, in dem britischer Gitarren-Indie plötzlich nach Stadion und Tagtraum zugleich klingt. Fun Fact: Die Band hat den Song damals

so oft live gespielt, dass viele Fans schwören, er klinge auf der Bühne besser als auf Platte. Sogar in der Remastered-Version. Und jetzt wird's deutlich direkter in Sachen Botschaft. CeeLo Green ist bereit, seine Meinung mitzuteilen. Hier kommt Fuck

0: Fuck You von CeeLo Green war ursprünglich so derb, dass fürs Radio eine entschärfte Version her musste. Forget You. Spannend. Co-Autor Bruno Mars hat daran mitgeschrieben, bevor er selbst durchstartete. Und dieser fröhliche Retro-Soul-Sound steht im völligen Kontrast zum ziemlich angefressenen Text. Genau das macht den Reiz aus. Gleich geht's weiter mit einer Erinnerung, die etwas zarter formuliert ist. Never Forget You, Sara Larsson und MNEK.
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Never Forget You von Sarah Larsson und MNEK ist so eine Nummer, bei der zwei Songwelten direkt aufeinanderprallen. Schwedischer Pop-Soul trifft britische Club-Vibes. Spannend. Geschrieben haben sie das angeblich in einer Session, in der MNEK zuerst nur als Produzent gedacht war. Bis klar wurde, dass seine Stimme perfekt als Gegenpart funktioniert. Und genau dieses Hin und Her macht den Song so einprägsam. Von einer komplizierten Liebe zur nächsten. Hier kommt Bam Bam. Camila Cabello zusammen mit Ed Sheeran. 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

Cabello hat Bam Bam direkt nach ihrer Trennung geschrieben. Und dann Ed Sheeran draufgesetzt, der ja selbst ein Meister im Schönreden von Herzschmerz ist. Der Trick an dem Song? Der Text ist voller Bruchstellen, aber der Rhythmus zwingt dich quasi zum Weitergehen. Así es la vida, so ist das Leben eben. Und jetzt, nach diesem tanzbaren Neustart, wird's filmreif und dunkel glänzend. Adele mit Sky.

Trends von Marshmello und Anne-Marie. Das ultimative musikalische Schild für alle, die sich schon tausendmal anhören mussten. Wir sind nur Freunde. Anne-Marie hat den Text ja tatsächlich aus echten Chatverläufen mit einem ziemlich hartnäckigen Typen übernommen. Quasi vertonte Typensperre. Wenn also das nächste Mal jemand die Signale nicht checkt, einfach diesen Song aufdrehen. Jetzt wird's handfester. Trini Lopez kommt mit If I Had a Hammer.

0: Informativ, digital, aktuell, KI News mit der Stimme von Niki Stettler. Hochzeitsglocken für das Liechtensteiner Fürstenhaus. Lukas von Lattorf und Gräfin Marie Wilczek haben sich am Samstag, dem 6. Juni, im niederösterreichischen Stockerau kirchlich getraut. Der Bräutigam ist der älteste Sohn von Prinzessin Tatjana und somit ein Enkel des regierenden Fürsten Hans Adam II. Von und zu Liechtenstein. Nach der feierlichen Messe in der örtlichen Pfarrkirche ließ das frisch vermählte Paar den festlichen Tag im engsten Familien- und Freundeskreis entspannt ausklingen. Die liechtensteinische Nationalmannschaft trifft morgen Nachmittag um 15 Uhr im heimischen Stadion auf Zypern. Das Freundschaftsspiel ist ein wichtiger Härtetest für die anstehende Nations League. Gleichzeitig wird die Begegnung zu einem emotionalen Abschied. Mittelfeldspieler Sandro Wolfinger absolviert gegen die Zyprer sein 79. und damit letztes Länderspiel, bevor er seine aktive Karriere beendet. Nationaltrainer Konrad Fünfstück erwartet eine intensive Partie gegen robuste Gäste. Daraus soll das Team wertvolle Erkenntnisse für die kommenden Aufgaben ziehen. Im benachbarten Kanton St. Gallen ist ein 47-jähriger Wingsuit-Pilot tödlich verunglückt. Der deutsche Staatsangehörige startete kurz nach 17 Uhr im Gebiet des Gigerwaldspitzes. Unmittelbar nach dem Absprung stürzte der Mann aus noch ungeklärten Gründen ab. Er erlitt tödliche Verletzungen und musste von der Rettungsflugwacht Rega geborgen werden. Ein zweiter, 37-jähriger Pilot blieb bei dem Vorfall unversehrt. Die genaue Absturzursache ist nun Gegenstand von Ermittlungen der Kantonspolizei und der Bundesanwaltschaft. Liechtenstein unterstützt den Wiederaufbau der Ukraine im Jahr 2025 mit rund 1.375.000 Franken. Das Geld stammt aus einem bewilligten Kredit von insgesamt 8 Millionen Franken und fließt in 10 konkrete Hilfsprojekte. Im Zentrum steht dabei die lebenswichtige Entminung des Landes. Zudem gehen die Mittel in die Bekämpfung von Korruption, in medizinische Einrichtungen und in die Integration von Kriegsveteranen. Damit stärkt Liechtenstein direkt die Sicherheit der ukrainischen Bevölkerung und fördert die dortige Wirtschaft. So viel zu den Nachrichten. Kenny Vogt, wie wird das Wetter?
1: In Vaduz liegen die Temperaturen aktuell bei rund 18 Grad. Der heutige Bereich reicht von etwa 12 bis 23 Grad. Am Himmel halten sich anfangs noch ein paar

0: dichtere Wolken. Doch im weiteren Verlauf setzt sich immer mehr die Sonne durch. Es bleibt überwiegend trocken. Nur direkt über den Bergen könnte sich mal ein einzelner kurzer Schauer bilden. Insgesamt erwartet uns ein sehr freundlicher und angenehmer Wettereindruck. Am Sonntag lösen sich morgendliche Wolken rasch auf und es wird wunderbar sonnig, bei Werten zwischen 14 und 24 Grad. Zum Start in die neue Woche wird der Montag mit 13 bis sommerlichen 28 Grad spürbar wärmer. Allerdings ziehen dann gegen Abend die ersten Schauer und Gewitter auf.
1: Ein Blick auf den Verkehr in und um Liechtenstein. Auf der Marianumstraße bei Vaduz trefft ihr wegen einer Baustelle auf rund 50 Metern auf eine verengte Fahrbahn, weshalb ihr für diese Strecke etwa 10 Minuten länger braucht. Ebenfalls bei Vaduz erwartet euch auf der Scharnerstraße ein sehr ähnliches Bild. Auch hier rollt der Verkehr wegen Bauarbeiten auf knapp 50 Metern zäher und ihr seid rund 10 Minuten länger unterwegs. Etwas weiter oben im Ländle, auf der Schindelholzstraße bei Triesenberg, stößt ihr auf eine weitere Baustelle. Dieser betroffene Abschnitt zieht sich über gut einen Dreiviertelkilometer und auch hier dauert eure Fahrt etwa 10 Minuten länger. Kommt jederzeit heile an euer Ziel und habt weiterhin eine sichere und entspannte Fahrt.
2: Hier ist Durch die Nacht auf Radio Vaterland mit Karin Theiler. Sportlich schließt sich ein Kapitel, denn Sandro Wolfinger beendet seine aktive Fußballkarriere. Ein großer Moment für den heimischen Fußball. Genau der richtige Zeitpunkt für treibende Beats. Passend zu diesem speziellen Augenblick liefern Seed nun mit Augenbling den idealen Soundtrack für die späten Stunden.
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Voyage, Voyage von Desireless, 1986 aufgenommen, in Frankreich zuerst kaum beachtet, dann über Spanien und Deutschland zum Riesenhit geworden. Und diese Stimme plus das androgyn-futuristische Styling, das war damals ziemlich mutig und hat perfekt zum Synth-Sound gepasst. Lustiges Detail. Im Refrain wird halb Europa besungen, aber der Song selbst hat nie ein offizielles englisches Original bekommen. Weiter geht's jetzt auf Deutsch. Mark Forster.

Nach Wir sind groß von Mark Forster bleib ich bei dir. Es ist 3.26 Uhr. Morgen Nachmittag um 15 Uhr spielt Liechtenstein zu Hause gegen Zypern. Ein wichtiger Härtetest vor der Nations League und zugleich ein emotionaler Abschied. Sandro Wolfinger bestreitet sein 79. und letztes Länderspiel und beendet danach seine aktive Karriere. Trainer Konrad Fünfstück erwartet ein intensives Spiel. Gleich danach Butterfly von

0: war Butterfly von Crazy Town. Es ist jetzt 3.30 Uhr und ich habe eine süße Hofgeschichte für dich. Lukas von Lattorf und Gräfin Marie Wilczek haben am Samstag, dem 6. Juni, in Stockerau kirchlich geheiratet. Lukas ist ältester Sohn von Prinzessin Tatjana und Enkel des regierenden Fürsten Hans Adam II. Von Liechtenstein. Nach der feierlichen Messe feierten sie im engsten Familienkreis. Weiter mit Too Good at Goodbyes von Sam Smith.
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Gaza mit Imni Nalu. Da treffen jahrhundertealte jemenitische Poesie und 80er-Jahre-Synths aufeinander. Eigentlich ist das ein traditioneller jüdischer Gesang, den Ofra Haza aus der Familienküche direkt auf die weltweiten Dancefloors katapultiert hat. Viele Producer haben genau diese Vocals gesampelt, sogar im Hip-Hop. Und jetzt, nach dieser Mischung aus Wüste und Drumcomputer, wird's kantiger. Linkin Park in

0: Mundo. Hallo und willkommen. Die Stimme von Niki Stettler führt Sie durch die KI-News. Hochzeitsglocken für das Liechtensteiner Fürstenhaus. Lukas von Lattorf und Gräfin Marie Wilczek haben sich am Samstag, dem 6. Juni, im niederösterreichischen Stockerau kirchlich getraut. Der Bräutigam ist der älteste Sohn von Prinzessin Tatjana und somit ein Enkel des regierenden Fürsten Hans Adam II. Von und zu Liechtenstein. Nach der feierlichen Messe in der örtlichen Pfarrkirche ließ das frisch vermählte Paar den festlichen Tag im engsten Familien- und Freundeskreis entspannt ausklingen. Die liechtensteinische Nationalmannschaft trifft morgen Nachmittag um 15 Uhr im heimischen Stadion auf Zypern. Das Freundschaftsspiel ist ein wichtiger Härtetest für die anstehende Nations League. Gleichzeitig wird die Begegnung zu einem emotionalen Abschied. Mittelfeldspieler Sandro Wolfinger absolviert gegen die Zyprer sein 79. und damit letztes Länderspiel, bevor er seine aktive Karriere beendet. Nationaltrainer Konrad Fünfstück erwartet eine intensive Partie gegen robuste Gäste. Daraus soll das Team wertvolle Erkenntnisse für die kommenden Aufgaben ziehen. Im benachbarten Kanton St. Gallen ist ein 47-jähriger Wingsuit-Pilot tödlich verunglückt. Der deutsche Staatsangehörige startete kurz nach 17 Uhr im Gebiet des Gigerwaldspitzes. Unmittelbar nach dem Absprung stürzte der Mann aus noch ungeklärten Gründen ab. Er erlitt tödliche Verletzungen und musste von der Rettungsflugwacht Rega geborgen werden. Ein zweiter, 37-jähriger Pilot blieb bei dem Vorfall unversehrt. Die genaue Absturzursache ist nun Gegenstand von Ermittlungen der Kantonspolizei und der Bundesanwaltschaft. Liechtenstein unterstützt den Wiederaufbau der Ukraine im Jahr 2025 mit rund 1.375.000 Franken. Das Geld stammt aus einem bewilligten Kredit von insgesamt 8 Millionen Franken und fließt in 10 konkrete Hilfsprojekte. Im Zentrum steht dabei die lebenswichtige Entminung des Landes. Zudem gehen die Mittel in die Bekämpfung von Korruption, in medizinische Einrichtungen und in die Integration von Kriegsveteranen. Damit stärkt Liechtenstein direkt die Sicherheit der ukrainischen Bevölkerung und fördert die dortige Wirtschaft. Und jetzt geht's weiter mit dem Wetter. Kenny Vogt, bitte.
1: In Vaduz liegen die Temperaturen aktuell bei rund 18 Grad. Der heutige Bereich reicht von etwa 12 bis 23 Grad. Am Himmel halten sich anfangs noch ein paar dichtere Wolken. Doch im weiteren Verlauf setzt sich immer mehr die Sonne durch. Es bleibt überwiegend trocken. Nur direkt über den Bergen könnte sich mal ein einzelner kurzer Schauer bilden. Insgesamt erwartet uns ein sehr freundlicher und angenehmer Wettereindruck. Am Sonntag lösen sich morgendliche Wolken rasch auf und es wird wunderbar sonnig, bei Werten zwischen 14 und 24 Grad. Zum Start in die neue Woche wird der Montag mit 13 bis sommerlichen 28 Grad spürbar wärmer. Allerdings ziehen dann gegen Abend die ersten Schauer und Gewitter auf.
2: Ein Blick auf den Verkehr in und um Liechtenstein. Auf der Marianumstraße bei Vaduz bremst euch eine Baustelle auf einer Strecke von rund 50 Metern aus. Ihr braucht für diesen Abschnitt etwa 10 Minuten länger. Ebenfalls bei Vaduz trefft ihr auf der Scharnerstraße auf eine weitere Baustelle. Diese erstreckt sich über knapp 50 Meter und kostet euch ebenfalls 10 Minuten zusätzliche Fahrzeit. Außerdem erwartet euch auf der Schindelholzstraße bei Triesenberg eine Baustelle. Auf einer Länge von knapp 1 Kilometer müsst ihr dort mit 10 Minuten mehr Fahrzeit rechnen. Kommt alle sicher und entspannt an euer Ziel.
3: Hier bei Radio Vaterland geht es mit Karin Theiler entspannt durch die Nacht. Wenn die Sterne über dem Liechtensteiner Oberland funkeln, braucht es genau die richtige musikalische Begleitung zum Träumen. Ein echter Hit aus dem Jahr 1980 sorgt jetzt für die perfekte Stimmung. Hier ist Barbara Streisand mit Woman in Love.

Mark Forster hat Chöre damals als eine Art musikalische Umarmung geschrieben. Für alle, die sich selbst zu streng beurteilen. Diese Idee, dass ein ganzer Chor für dich singt, wenn du selbst gerade nicht an dich glaubst, macht den Song so stark. Kleiner Fun Fact: Durch die Kooperation mit Willkommen bei den Hartmanns ist der Titel auch im Kino hängen geblieben. Ohrwurmgarantie inklusive. Von deutschen Chören geht's jetzt in die groovige Zukunft. Hier kommt Virtual Insanity in der remasterten Version. Jamiroquai. 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

Climate Virtual Insanity Remastered. Dieser legendäre Moving Floor Clip aus den 90ern hat so viele Leute verwirrt, dass sie dachten, da stecken echte Spezialeffekte dahinter. In Wahrheit war es ein perfekt gebauter Studioboden auf Rollen und ein sehr schwindelfreier JK. Von tanzenden Möbeln geht's jetzt rüber zum Trainingslager fürs Herz. Dua Lipa ist dran mit Training Season.

Klangkarussell und Netzwerk Falls Like Rain. Das ist so ein Track, der dich sofort in diese leicht verschwommene Sommernacht katapultiert, in der alles möglich wirkt. Spannend. Die Jungs aus Salzburg haben damals quasi im Schlafzimmer produziert. Weltweite Clubhymne inklusive. Und dieser Vocal-Schnipsel, der sich ständig wiederholt, funktioniert wie ein kleines Mantra, das dich nicht mehr loslässt. Jetzt wird's eine Spur dunkler und rockiger. Limp Bizkit übernehmen mit Behind Blue Eyes.

Blue Eyes von Limp Bizkit. Ursprünglich eine The Who-Nummer. Hat in dieser Version ja diesen fast flüsternden Beichtstuhl-Moment, bevor die Gitarren reinkrachen. No one knows what it's like. Und zack, man ist mitten in Fred Dursts Tagebuch. Spannend. Genau diese Mischung aus Zerbrechlichkeit und Wut hat der Band Anfang 2000 nochmal einen Extraschub gegeben. Und wer jetzt eh schon im Emo-Rock-Film ist, bleibt genau richtig. Hier kommt Numb von Linkin.

von Linkin Park. Dieser Mix aus brachialen Gitarren und verletzlicher Stimme hat damals ziemlich genau das Gefühl getroffen, wenn Erwartungen von außen einfach zu viel werden. Fun Fact: Der Song war so präsent, dass er sogar als Mashup mit Jay-Z auf Collision Course gelandet ist. Crossover auf höchstem Niveau. Gleich geht's weiter mit einem Riffmonster, das live alles wegbläst. No One Knows von Queens of the Stone Age.

No One Knows hat ja diesen stoischen Wüstengroove, der sofort im Kopf bleibt. Kein Wunder, wenn Dave Grohl höchstpersönlich hinten die Felle verdrischt. Der kam damals extra von den Foo Fighters rüber, nur um ein paar Songs für Queens of the Stone Age einzuspielen und ist danach gleich wieder weitergezogen. So ein Kurzbesuch, der Musikgeschichte schreibt. Jetzt wird's träumerischer. Synthies an, Gitarren runter. Hier kommen Owl City mit Fire.

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1: Fireflies von Owl City. Das ist im Grunde ein Schlafzimmerprojekt, das ganz groß rausgekommen ist. Adam Young hat den Song nachts im Keller seiner Eltern produziert. Schlaflos, allein mit Laptop und Synthesizern. Vielleicht mag er genau deshalb so nach einem nächtlichen Traumspaziergang klingen. Irgendwo zwischen Kinderzimmer und Galaxie. Wenn dir diese Mischung aus Melancholie und Neonlicht gefällt, dann bleibt's jetzt atmosphärisch. Hier kommt Faded von Alan Walker.

0: Die KI-News kurz und knapp, präsentiert von der Stimme von Niki Stettler. Hallo. Hochzeitsglocken für das Liechtensteiner Fürstenhaus. Lukas von Lattorf und Gräfin Marie Wilczek haben sich am Samstag, dem 6. Juni, im niederösterreichischen Stockerau kirchlich getraut. Der Bräutigam ist der älteste Sohn von Prinzessin Tatjana und somit ein Enkel des regierenden Fürsten Hans Adam II. Von und zu Liechtenstein. Nach der feierlichen Messe in der örtlichen Pfarrkirche ließ das frisch vermählte Paar den festlichen Tag im engsten Familien- und Freundeskreis entspannt ausklingen. Die liechtensteinische Nationalmannschaft trifft morgen Nachmittag um 15 Uhr im heimischen Stadion auf Zypern. Das Freundschaftsspiel ist ein wichtiger Härtetest für die anstehende Nations League. Gleichzeitig wird die Begegnung zu einem emotionalen Abschied. Mittelfeldspieler Sandro Wolfinger absolviert gegen die Zyprer sein 79. und damit letztes Länderspiel, bevor er seine aktive Karriere beendet. Nationaltrainer Konrad Fünfstück erwartet eine intensive Partie gegen robuste Gäste. Daraus soll das Team wertvolle Erkenntnisse für die kommenden Aufgaben ziehen. Im benachbarten Kanton St. Gallen ist ein 47-jähriger Wingsuit-Pilot tödlich verunglückt. Der deutsche Staatsangehörige startete kurz nach 17 Uhr im Gebiet des Gigawaldspitzes. Unmittelbar nach dem Absprung stürzte der Mann aus noch ungeklärten Gründen ab. Er erlitt tödliche Verletzungen und musste von der Rettungsflugwacht Rega geborgen werden. Ein zweiter, 37-jähriger Pilot blieb bei dem Vorfall unversehrt. Die genaue Absturzursache ist nun Gegenstand von Ermittlungen der Kantonspolizei und der Bundesanwaltschaft. Liechtenstein unterstützt den Wiederaufbau der Ukraine im Jahr 2025 mit rund 1.375.000 Franken. Das Geld stammt aus einem bewilligten Kredit von insgesamt 8 Millionen Franken und fließt in 10 konkrete Hilfsprojekte. Im Zentrum steht dabei die lebenswichtige Entminung des Landes. Zudem gehen die Mittel in die Bekämpfung von Korruption, in medizinische Einrichtungen und in die Integration von Kriegsveteranen. Damit stärkt Liechtenstein direkt die Sicherheit der ukrainischen Bevölkerung und fördert die dortige Wirtschaft. So viel zu den Nachrichten. Kenny Vogt, wie wird das Wetter?
1: In Vaduz liegen die Temperaturen aktuell bei rund 18 Grad. Der heutige Bereich reicht von etwa 12 bis 23 Grad. Am Himmel halten sich anfangs noch ein paar dichtere Wolken. Doch im weiteren Verlauf setzt sich immer mehr die Sonne durch. Es bleibt überwiegend trocken. Nur direkt über den Bergen könnte sich mal ein einzelner kurzer Schauer bilden. Insgesamt erwartet uns ein sehr freundlicher und angenehmer Wettereindruck. Am Sonntag lösen sich morgendliche Wolken rasch auf und es wird wunderbar sonnig, bei Werten zwischen 14 und 24 Grad. Zum Start in die neue Woche wird der Montag mit 13 bis sommerlichen 28 Grad spürbar wärmer. Allerdings ziehen dann gegen Abend die ersten Schauer und Gewitter auf.
2: Werfen wir einen Blick auf den Verkehr in und um Liechtenstein. Auf der Marianungstraße bei Vaduz verengt eine Baustelle die Fahrbahn auf rund 50 Metern, weshalb die Fahrt etwa 10 Minuten länger dauert. Ebenfalls bei Vaduz bremst eine weitere Baustelle den Verkehrsfluss auf der Scharnerstraße auf einer Länge von rund 50 Metern aus. Auch hier dauert es etwa 10 Minuten länger. Auf der Schindelholzstraße bei Triesenberg beanspruchen Bauarbeiten knapp 800 Meter der Straße, was die Fahrt ebenfalls um etwa 10 Minuten verlängert. Gute und sichere Fahrt

Die Sterne leuchten über dem Ländle und Radio Vaterland liefert den perfekten Soundtrack für die Sendung Durch die Nacht. Es wird rhythmisch, feurig und extrem tanzbar. Genau die richtige Energie für die späten Stunden. Weiter geht es mit dem Song I Like It featuring Bad Bunny und J Balvin von Cardi B.

übers Deck laufen und im Kopf trotzdem ein ganzes Kino ablaufen. Spannend! Der Song ging zuerst auf TikTok viral, lange bevor viele überhaupt wussten, wer hinter dieser Stimme steckt. Aus dem Schlafzimmer-Setup direkt in Millionen ein übers Deck laufen und im Kopf trotzdem ein ganzes Kino ablaufen. Spannend! Der Song ging zuerst auf TikTok viral, lange bevor viele überhaupt wussten, wer hinter dieser Stimme steckt. Aus dem Schlafzimmer-Setup

Im Namen der Freundschaft. Sportfreunde Stiller haben hier im Grunde die Hymne für alle geschrieben, die seit Jahren im gleichen Zug sitzen. Gleiche Sprüche, gleiche Insider, gleiche Chaosnächte. Man hört förmlich die verschütteten Bierchen auf dem Festivalrasen und das »Weißt du noch, damals?« Und wenn es bei den Sportfreunden mehr nach Stadionchor klingt, wird's jetzt etwas später, leiser und näher. Mark Forster und Lea, 3 Uhr nachts.

Mark Forster und Lea, 3 Uhr nachts. Dieses typische Wachliegelied für all die Momente, in denen der Kopf einfach nicht abschaltet. Spannend, wie die zwei ihre Stimmen verweben. Er eher geradeaus, sie mit diesem leichten Zittern, das klingt, als wäre wirklich gerade 3 Uhr nachts bei offener WhatsApp-Sprachnachricht. Und während sich da oben noch die Gedanken drehen, wird's jetzt etwas tiefer und ruhiger, musikalisch wie emotional. Hier kommt Underwater von Avec. Einfach mal sinken lassen.

Clearwater von Avec wirkt ein bisschen wie ein Tagebucheintrag unter der Wasseroberfläche. Diese Stimme, als würde sie direkt neben dir flüstern, obwohl der Rest der Welt weit weg ist. Perfekt für alle, die kurz abtauchen wollen, bevor es wieder an die Oberfläche geht. Und dort oben warten schon die nächsten Gitarren. The Cardigans mit For What It's Worth. Gleich hier bei Radio Vaterland.

For What It's Worth von den Cardigans klingt so leichtfüßig, ist aber ziemlich bittersüß. Nina Persson singt da im Grunde einen Abschiedsbrief im Zeitlupentempo, verpackt in Zuckerwatte-Pop. Spannend. Viele verwechseln den Titel mit dem Protestsong von Buffalo Springfield. Hat musikalisch aber gar nichts miteinander zu tun, außer dem Augenzwinkern im Namen. Und jetzt wird's kantiger. Beth Ditto übernimmt. Hier kommt Heavy Cross von The Gossip.

Heavy Cross von Gossip. Dieser Basslauf geht ja direkt in die Beine, oder? Spannend. In England wurde der Song erst so richtig groß, nachdem er in einer Parfum-Werbung lief. Und dann blieb er über ein Jahr in den Charts hängen. Beth Ditto hat ihn übrigens in einem Take eingesungen. Volle Emotion, null Sicherheitsnetz. Von dieser Portion Druck und Drama geht's jetzt in die nächste Gefühlsrunde. Nina Chuba mit »Wenn das Liebe ist«.

Schuba hat mit Wenn das Liebe ist so einen Track gebaut, der klingt, als würde man mitten in einer Sprachmemo landen. Nur mit besserem Beat. Diese Mischung aus Verletzlichkeit und trotzigem Komm-Klar-Vibe passt herrlich zu all den Momenten, in denen man sich fragt, was zur Hölle machen wir hier eigentlich zu zweit? Und für alle, die Liebe lieber mit Flügeln und Heiligenschein mögen, hier kommen jetzt The Kelly Family mit An Angel.

Das war Stay the Night von Zedd featuring Hayley Williams. Es ist 5.50 Uhr und ich sag's dir kurz. In Stockerau haben sich Lukas von Lattorf und Gräfin Marie Wilczek am Samstag, dem 6. Juni, kirchlich getraut. Lukas ist der älteste Sohn von Prinzessin Tatjana und Enkel von Fürst Hans Adam II. Nach der Messe feierten sie im engsten Familienkreis. Jetzt für dich: Cruel Summer von Taylor Swift.

Cruel Summer ist so ein typischer Taylor Swift-Moment, bei dem ein vermeintlicher Sommerflirt plötzlich ganz schön wehtun kann. Spannend daran: Der Song war nie als große Single geplant und ist trotzdem zu einem der lautesten Mitsing-Momente auf ihren Konzerten geworden. Dieser berühmte Bridge-Teil, den du wahrscheinlich aus voller Kehle mitsingst. Von zerplatzten Sommerträumen geht's jetzt weiter zu einer ganz anderen Form von Verletzlichkeit. Hier ist Alicia Keys.

0: Willkommen zur Übersicht. KI News mit der Stimme von Niki Stettler am Mikrofon. Hochzeitsglocken für das Liechtensteiner Fürstenhaus. Lukas von Lattorf und Gräfin Marie Wilczek haben sich am Samstag, dem 6. Juni, im niederösterreichischen Stockerau kirchlich getraut. Der Bräutigam ist der älteste Sohn von Prinzessin Tatjana und somit ein Enkel des regierenden Fürsten Hans Adam II. Von und zu Liechtenstein. Nach der feierlichen Messe in der örtlichen Pfarrkirche ließ das frisch vermählte Paar den festlichen Tag im engsten Familien- und Freundeskreis entspannt ausklingen. Die liechtensteinische Nationalmannschaft trifft morgen Nachmittag um 15 Uhr im heimischen Stadion auf Zypern. Das Freundschaftsspiel ist ein wichtiger Härtetest für die anstehende Nations League. Gleichzeitig wird die Begegnung zu einem emotionalen Abschied. Mittelfeldspieler Sandro Wolfinger absolviert gegen die Zyprer sein 79. und damit letztes Länderspiel, bevor er seine aktive Karriere beendet. Nationaltrainer Konrad Fünfstück erwartet eine intensive Partie gegen robuste Gäste. Daraus soll das Team wertvolle Erkenntnisse für die kommenden Aufgaben ziehen. Im benachbarten Kanton St. Gallen ist ein 47-jähriger Wingsuit-Pilot tödlich verunglückt. Der deutsche Staatsangehörige startete kurz nach 17 Uhr im Gebiet des Gigawaldspitzes. Unmittelbar nach dem Absprung stürzte der Mann aus noch ungeklärten Gründen ab. Er erlitt tödliche Verletzungen und musste von der Rettungsflugwacht Rega geborgen werden. Ein zweiter, 37-jähriger Pilot blieb bei dem Vorfall unversehrt. Die genaue Absturzursache ist nun Gegenstand von Ermittlungen der Kantonspolizei und der Bundesanwaltschaft. Liechtenstein unterstützt den Wiederaufbau der Ukraine im Jahr 2025 mit rund 1.375.000 Franken. Das Geld stammt aus einem bewilligten Kredit von insgesamt 8 Millionen Franken und fließt in 10 konkrete Hilfsprojekte. Im Zentrum steht dabei die lebenswichtige Entminung des Landes. Zudem gehen die Mittel in die Bekämpfung von Korruption, in medizinische Einrichtungen und in die Integration von Kriegsveteranen. Damit stärkt Liechtenstein direkt die Sicherheit der ukrainischen Bevölkerung und fördert die dortige Wirtschaft. Das waren die Nachrichten, jetzt das Wetter mit Kenny Vogt.
1: In Vaduz liegen die Temperaturen aktuell bei rund 14 Grad. Der heutige Bereich reicht von etwa 14 bis 24 Grad. Zunächst halten sich noch dichte Wolken am Himmel, doch diese locken zunehmend auf und machen Platz für die Sonne. Insgesamt erwartet uns ein recht freundliches und ruhiges Wetter. Am Montag wird es mit 13 bis 28 Grad deutlich wärmer. Nach viel Sonnenschein brauen sich gegen Abend allerdings lokale Schauer und Gewitter zusammen. Der Dienstag bringt eine spürbare Abkühlung. Bei 14 bis 18 Grad zeigt sich das Wetter dann wechselhaft, mit wiederkehrenden Regenschauern und nur kurzen sonnigen Momenten.
2: Ein Blick auf den Verkehr in und um Liechtenstein.
3: Auf der Marianumstraße bei Vaduz erwartet euch wegen einer Baustelle auf einer Strecke von rund 50 Metern stockender Verkehr, weshalb ihr etwa 10 Minuten länger braucht. Ähnlich sieht es auf der Scharnerstraße, ebenfalls bei Vaduz, aus. Auch hier bremst euch eine Baustelle auf knapp 50 Metern aus. Eure Fahrt dauert dadurch rund 10 Minuten länger. Zudem müsst ihr auf der Schindelholzstraße bei Triesenberg wegen einer weiteren Baustelle mit zähfließendem Verkehr rechnen. Auf einer Länge von rund 800 Metern seid ihr hier ebenfalls etwa 10 Minuten länger unterwegs. Kommt sicher und entspannt an euer Ziel.
4: 5 Uhr schlägt es im Land. Die Nacht verabschiedet sich langsam über dem Rheintal und auf Radio Vaterland startet der Tag. Am Mikrofon ist Peter Obst und die kommenden Stunden gehören ganz dem Zmorga. Ein frischer Start in diesen frühen Morgen bringt die besten Voraussetzungen für einen rundum gelungenen und erfolgreichen Tag. Die Kaffeemaschinen laufen sich warm, die Straßen im Fürstentum sind noch herrlich ruhig. Exakt die richtige Atmosphäre, um mit klarem Kopf und frischem Schwung loszulegen. Der perfekte Soundtrack für dieses frühe Erwachen kommt jetzt aus Großbritannien. Treibende Indie-Rhythmen und eine feine musikalische Energie, die genau das richtige Maß an Dynamik für diese Uhrzeit liefern. Hier sind Maximo Park mit The Undercurrents.

Das war Alive and Kicking von Simple Minds. Es ist jetzt 6.12 Uhr. Wenn du ungeplant schwanger bist oder jemanden kennst, der in einer Krise steckt, in Liechtenstein und Umgebung bietet die Fachstelle für Schwangerenberatung kostenlose und auf Wunsch anonyme Hilfe. Die Beraterinnen nehmen sich Zeit, lindern gesellschaftlichen Druck und unterstützen dich bei Ängsten, Sorgen und Entscheidungen. Und jetzt Express Yourself von

Was für ein Abschluss mit Your Congratulations. Und hey, schnell was Schönes ausmauren. Der Young Unlimited Chor feiert am kommenden Wochenende sein 40-jähriges Bestehen. Gründungsmitglied Uwe Kieber übernimmt wieder das Präsidentenamt. Beim Jubiläumskonzert gibt's eine musikalische Rückschau auf 4 Dekaden. Und im kommenden Januar wollen sie nach 40 Jahren wieder ein professionelles Weihnachtsalbum im Tonstudio aufnehmen. Es ist 6.20 Uhr bei Radio Vaterland. Bleib du dran, jetzt Herz über Kopf von Alex

Wir blenden gerade Emilie von The Charlatans aus. Es ist 6.30 Uhr und ich habe einen persönlichen Moment. Die Triesnerin Melanie Biedermann lebt mit Retinitis pigmentosa, die seit der

Diagnose im Jahr 2018 ihr Sichtfeld einschränkt. Sie wurde schulische Heilpädagogin, setzt sich für Inklusion ein und sucht Menschen aus der Region zum Austausch. Wenn du betroffen bist oder jemanden kennst, melde dich gern. Jetzt weiter mit A Lifetime von Better Than Ezra.

Das war A Lifetime von Better Than Ezra. Es ist 6.34 Uhr und eine kleine, wichtige Nachricht. Das solltest du wissen. Seit genau 25 Jahren gibt es in der Schweiz Babyfenster mit großem Erfolg. Ausgesetzte oder getötete Neugeborene sind seither um rund 70% gesunken. In den letzten 5 Jahren wurde landesweit kein Baby mehr ausgesetzt. 8 Spitäler bieten diese an. Und in einem Vierteljahrhundert wurden 32 Kinder gerettet. Gleich kommt End of Beginning von DJ O.

Podcasts von Juice Newton. Danke, dass du hörst. Es ist gerade 6.40 Uhr. Nach der 0:2-Niederlage gegen Andorra steht um 15 Uhr im Rheinparkstadion das erste Länderspiel gegen Zypern an. Trainer Konrad Fünfstück erwartet einen spielstarken, offensiven Gegner. Aaron Zele, Severin Schlegel, Denis Salanovic und Gabriel Foser sind zurück und bringen frische Kräfte. Jetzt geht's weiter mit Beat of Your Heart von Purple Disco Machine und

Willkommen zu den KI-News. Am Mikrofon ist die Stimme von Niki Stettler. Hallo. Frauen in Liechtenstein und der umliegenden Region erhalten bei einer ungeplanten Schwangerschaft unbürokratische Hilfe. Die offizielle Fachstelle für Schwangerenberatung bietet kostenlose und auf Wunsch

0: völlig anonyme Unterstützung an. Die Beraterinnen helfen Frauen und Paaren konkret bei Ängsten, finanziellen Sorgen oder psychischen Belastungen. Das klare Ziel dabei ist es, den gesellschaftlichen Druck zu mindern. In einem geschützten Rahmen bekommen die Betroffenen die nötige Zeit, um ergebnisoffen und selbstbestimmt über ihre Zukunft zu entscheiden. Der Young Unlimited Chor in Mauren feiert am kommenden Wochenende sein 40-jähriges Bestehen mit einem großen Jubiläumskonzert. Dabei blickt die Gesangsgruppe musikalisch auf die vergangenen 4 Jahrzehnte zurück. Pünktlich zum runden Geburtstag gibt es einen Führungswechsel. Gründungsmitglied Uwe Kieber übernimmt das Amt des Vereinspräsidenten. Unter seiner Leitung startet der Chor direkt in ein neues Projekt. Im kommenden Januar nehmen die Sängerinnen und Sänger nach 40 Jahren wieder ein professionelles Weihnachtsalbum in einem Tonstudio auf. Die Triesnerin Melanie Biedermann geht mit ihrer seltenen Augenkrankheit an die Öffentlichkeit. Sie leidet an Retinitis pigmentosa. Diese unheilbare Erbkrankheit schränkt das Sichtfeld zunehmend ein und führt oft zur Erblindung. Seit der Diagnose im Jahr 2018 hat die junge Frau ihre Zukunftsängste in eine neue Lebensaufgabe verwandelt. Als schulische Heilpädagogin macht sie sich heute stark für Inklusion. Nun sucht sie in der Region nach weiteren Betroffenen, um sich über den Alltag auszutauschen. Ein Erfolgsmodell feiert Jubiläum. Seit genau 25 Jahren gibt es in der Schweiz sogenannte Babyfenster. Die Zahl der getöteten oder ausgesetzten Neugeborenen ist seither um rund 70% gesunken. Das meldet die Schweizerische Hilfe für Mutter und Kind. In den vergangenen 5 Jahren wurde landesweit sogar kein einziges Baby mehr ausgesetzt. Aktuell bieten 8 Spitäler diesen anonymen Dienst für Mütter in extremen Notlagen an. In einem Vierteljahrhundert wurden auf diese Weise 32 Kinder gerettet. Soweit die Meldungen. Kenny Vogt hat jetzt den Überblick über das Wetter.
1: In Vaduz liegen die Temperaturen aktuell bei rund 14 Grad. Der heutige Bereich reicht von etwa 14 bis 24 Grad. Zunächst halten sich noch dichte Wolken am Himmel, doch diese locken zunehmend auf und machen Platz für die Sonne. Insgesamt erwartet uns ein recht freundliches und ruhiges Wetter. Am Montag wird es mit 13 bis 28 Grad deutlich wärmer. Nach viel Sonnenschein brauen sich gegen Abend allerdings lokale Schauer und Gewitter zusammen. Der Dienstag bringt eine spürbare Abkühlung. Bei 14 bis 18 Grad zeigt sich das Wetter dann wechselhaft, mit wiederkehrenden Regenschauern und nur kurzen sonnigen Momenten.
2: Ein Blick auf den Verkehr in und um Liechtenstein. Auf der Marianumstraße bei Vaduz bremst durch eine Baustelle auf rund 50 Metern aus, wodurch ihr etwa 10 Minuten länger braucht. Auf der Schanerstraße, ebenfalls bei Vaduz, trefft ihr auf eine weitere Baustelle. Auch dort seid ihr auf knapp 50 Metern langsamer unterwegs und müsst rund 10 Minuten mehr Fahrzeit einplanen. Außerdem kommt ihr auf der Schindelholzstraße bei Triesenberg aufgrund von Bauarbeiten auf knapp 800 Metern nur schleppend voran, was euch ebenfalls 10 Minuten extra kostet. Kommt gut an euer Ziel und allzeit sichere Fahrt.
3: Punkt 7 Uhr. Der Tag erwacht über dem Fürstentum. Hier ist Radio Vaterland mit der Sendung Zmorga. Am Mikrofon ist Peter Obst. Ein frischer Start in den Morgen. Die Kaffeemaschinen im Ländle dürften bereits auf Hochtouren laufen. Ein lebhafter Kontrast zu unserem heutigen Schwerpunktthema. Etwas in mir sagte, dass Schreckliches bevorstand. Ein Satz, der unweigerlich Gänsehaut hinterlässt. Die Redaktion beleuchtet heute die Hintergründe dieser dramatischen Aussage und geht der Frage nach, wie Intuition und Vorahnungen in Extremsituationen das menschliche Handeln bestimmen. Ein fesselnder, tiefgründiger Bericht, der in wenigen Minuten auf dem Programm steht. Doch bevor die journalistischen Recherchen in den Fokus rücken, braucht es den richtigen musikalischen Takt für diesen Tagesbeginn. Wenn dunkle Gedanken oder Vorahnungen aufziehen, ist der offene Austausch oft der wichtigste Schritt. Einfach mal miteinander reden. Genau diesen Gedanken fängt der nächste Titel perfekt ein. Treibend, melodisch und musikalisch brillant umgesetzt. Hier ist Coachplay mit Talk.

Das war 11 Matinee von Franz Ferdinand. Es ist 7.13 Uhr und ich möchte dir kurz von Olja Likova erzählen. Nach der Flucht aus Kiew hat sie mit ihrer zweijährigen Tochter in Sennwald ein neues Zuhause gefunden, pflegt enge Kontakte zur ukrainischen Community in Liechtenstein und baut sich beruflich sowie gesellschaftlich ein neues Leben auf, weil Rückkehr unmöglich ist. Jetzt Man I Need von Olivia Dean.

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1: Präzise informiert, die Stimme von Niki Stettler präsentiert die KI News. Hallo. In Armeniens Hauptstadt Erevan haben sich Anfang Mai Frankreichs Präsident Emmanuel Macron und Premierminister Nicole Pashinyan zum EU-Armenien-Gipfel getroffen. Sie warben für ein neues Partnerschaftsabkommen zu Verkehr, Energie und digitaler Infrastruktur. Pashinyans EU-Kurs verärgert Moskau, Russland beschränkt Importe, die EU stellt Hilfe in Aussicht. Am Sonntag steht eine Parlamentswahl mit mehreren Kreml-nahen Bündnissen an. Im saarländischen Mimbach wächst die Nachfrage nach Photovoltaikanlagen, auch wegen steigender Energiekosten. Gleichzeitig arbeiten Forschende des Fraunhofer Instituts in Freiburg an sogenannten Tandem-Solarzellen aus Silizium und Perovskit. Sie sollen den Wirkungsgrad von derzeit rund 22 auf langfristig bis zu 43% steigern und so die Solarproduktion in Europa wirtschaftlich stärken. Das war das Neueste aus der Nachrichtenredaktion.

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1: Kurz reingehört, die Stimme von Niki Stettler mit den neuesten KI-News. Hallo! Frauen in Liechtenstein und der umliegenden Region erhalten bei einer ungeplanten Schwangerschaft unbürokratische Hilfe. Die offizielle Fachstelle für Schwangerenberatung bietet kostenlose und auf Wunsch völlig anonyme Unterstützung an. Die Beraterinnen helfen Frauen und Paaren konkret bei Ängsten, finanziellen Sorgen oder psychischen Belastungen. Das klare Ziel dabei ist es, den gesellschaftlichen Druck zu mindern. In einem geschützten Rahmen

0: bekommen die Betroffenen die nötige Zeit, um ergebnisoffen und selbstbestimmt über ihre Zukunft zu entscheiden. Der Young Unlimited Chor in Mauren feiert am kommenden Wochenende sein 40-jähriges Bestehen mit einem großen Jubiläumskonzert. Dabei blickt die Gesangsgruppe musikalisch auf die vergangenen 4 Jahrzehnte zurück. Pünktlich zum runden Geburtstag gibt es einen Führungswechsel. Gründungsmitglied Uwe Kieber übernimmt das Amt des Vereinspräsidenten. Unter seiner Leitung startet der Chor direkt in ein neues Projekt. Im kommenden Januar nehmen die Sängerinnen und Sänger nach 40 Jahren wieder ein professionelles Weihnachtsalbum in einem Tonstudio auf. Die Triesnerin Melanie Biedermann geht mit ihrer seltenen Augenkrankheit an die Öffentlichkeit. Sie leidet an Retinitis pigmentosa. Diese unheilbare Erbkrankheit schränkt das Sichtfeld zunehmend ein und führt oft zur Erblindung. Seit der Diagnose im Jahr 2018 hat die junge Frau ihre Zukunftsängste in eine neue Lebensaufgabe verwandelt. Als schulische Heilpädagogin macht sie sich heute stark für Inklusion. Nun sucht sie in der Region nach weiteren Betroffenen, um sich über den Alltag auszutauschen. Ein Erfolgsmodell feiert Jubiläum. Seit genau 25 Jahren gibt es in der Schweiz sogenannte Babyfenster. Die Zahl der getöteten oder ausgesetzten Neugeborenen ist seither um rund 70% gesunken. Das meldet die Schweizerische Hilfe für Mutter und Kind. In den vergangenen 5 Jahren wurde landesweit sogar kein einziges Baby mehr ausgesetzt. Aktuell bieten 8 Spitäler diesen anonymen Dienst für Mütter in extremen Notlagen an. In einem Vierteljahrhundert wurden auf diese Weise 32 Kinder gerettet. Das waren die Nachrichten, jetzt das Wetter mit Kenny Vogt.
1: In Vaduz liegen die Temperaturen aktuell bei rund 19 Grad. Der heutige Bereich reicht von etwa 14 bis 24 Grad. Anfangs halten sich noch einige dichte Wolken am Himmel, doch im Laufe der Zeit reißt die Wolkendecke immer weiter auf und macht großzügig Platz für die Sonne. Insgesamt erwartet uns ein überaus freundlicher und angenehmer Wettereindruck. Am Montag wird es vorübergehend richtig sommerlich. Die Werte bewegen sich zwischen 13 und warmen 28 Grad, bevor gegen Abend lokale Schauer und Gewitter aufziehen können. Der Dienstag zeigt sich dann wieder deutlich wechselhafter und spürbar kühler. Bei 14 bis 18 Grad ziehen immer wieder Regenschauer über das Land und die Sonne lässt sich meist nur für kurze Momente blicken.
2: Ein Blick auf den Verkehr in und um Liechtenstein.
3: Auf der Marianumstraße bei Vaduz fahrt ihr wegen einer Baustelle auf ungefähr 50 Metern nur langsam und braucht etwa 10 Minuten länger. Ebenfalls bei Vaduz erwartet euch auf der Scharnerstraße aufgrund einer weiteren Baustelle auf rund 50 Metern stockender Verkehr, sodass ihr auch hier 10 Minuten mehr Fahrzeit einplanen müsst. Zudem kommt ihr auf der Schindelholzstraße bei Triesenberg wegen Bauarbeiten auf über einem halben Kilometer nur C-Fliesen voran und seid rund 10 Minuten länger unterwegs. Kommt alles sicher und entspannt an euer Ziel.
4: Radio Vaterland, hier ist die Sendung Zmorga am Vormittag. Am Mikrofon Peter Obst. Das Fürstentum ist mittlerweile hellwach und der Tag zwischen Ruggell und Balzers nimmt spürbar an Fahrt auf. Ein klarer Vormittag, der nach Tatendrang verlangt. Ob nun am Schreibtisch in Vaduz, auf der Baustelle oder unterwegs auf den Straßen im Rheintal. Die Aufgaben des Tages sind sortiert, der Kaffee entfaltet seine Wirkung und die Produktivität nähert sich ihrem ersten Höhepunkt. Um das Energielevel genau da zu halten, wo es jetzt hingehört, bedarf es der passenden musikalischen Begleitung. Britischer Glamrock der frühen 2000er, markante Gitarrenriffs und ein absolut unverwechselbarer Falsettgesang liefern den perfekten Soundtrack für die nächsten Minuten und garantieren musikalischen Hochdruck. Das ist die Single-Version von I Believe in a Thing Called Love. Hier sind The Darkness.

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1: Hallo, Sie hören die KI-News, ich bin die Stimme von Niki Stettler. Im saarländischen Mimbach wächst die Nachfrage nach Photovoltaikanlagen, auch wegen steigender Energiekosten. Gleichzeitig arbeiten Forschende des Fraunhofer Instituts in Freiburg an sogenannten Tandem-Solarzellen aus Silizium und Perovskit. Sie sollen den Wirkungsgrad von derzeit rund 22 auf langfristig bis zu 43% steigern und so die Solarproduktion in Europa wirtschaftlich stärken. In Armeniens Hauptstadt Erevan haben sich Anfang Mai Frankreichs Präsident Emmanuel Macron und Premierminister Nicole Pashinyan zum EU-Armenien-Gipfel getroffen. Sie warben für ein neues Partnerschaftsabkommen zu Verkehr, Energie und digitaler Infrastruktur. Pashinyans EU-Kurs verärgert Moskau, Russland beschränkt Importe, die EU stellt Hilfe in Aussicht. Am Sonntag steht eine Parlamentswahl mit mehreren kremlnahen Bündnissen an. Das war das Neueste aus der Nachrichtenredaktion.

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1: Hey Noah.
2: Ja, was denn?
1: Was machen?
2: Auf den jetzt?
1: Ja, Mann. Oh, geht's weg.

die Stimme von Niki Stettler in den KI-News Hallo. Frauen in Liechtenstein und der umliegenden Region erhalten bei einer ungeplanten Schwangerschaft unbürokratische Hilfe. Die offizielle Fachstelle für Schwangerenberatung bietet kostenlose und auf Wunsch völlig anonyme Unterstützung an. Die Beraterinnen helfen Frauen und Paaren konkret bei Ängsten, finanziellen Sorgen oder psychischen Belastungen. Das klare Ziel dabei ist es, den gesellschaftlichen Druck zu mindern. In einem geschützten Rahmen bekommen die Betroffenen die nötige Zeit, um ergebnisoffen und selbstbestimmt über ihre Zukunft zu entscheiden. Der Young Unlimited Chor in Mauren feiert am kommenden Wochenende sein 40-jähriges Bestehen mit einem großen Jubiläumskonzert. Dabei blickt die Gesangsgruppe musikalisch auf die vergangenen 4 Jahrzehnte zurück. Pünktlich zum runden Geburtstag gibt es einen Führungswechsel. Gründungsmitglied Uwe Kieber übernimmt das Amt des Vereinspräsidenten. Unter seiner Leitung startet der Chor direkt in ein neues Projekt. Im kommenden

0: Kommenden Januar nehmen die Sängerinnen und Sänger nach 40 Jahren wieder ein professionelles Weihnachtsalbum in einem Tonstudio auf. Die Triesnerin Melanie Biedermann geht mit ihrer seltenen Augenkrankheit an die Öffentlichkeit. Sie leidet an Retinitis pigmentosa. Diese unheilbare Erbkrankheit schränkt das Sichtfeld zunehmend ein und führt oft zur Erblindung. Seit der Diagnose im Jahr 2018 hat die junge Frau ihre Zukunftsängste in eine neue Lebensaufgabe verwandelt. Als schulische Heilpädagogin macht sie sich heute stark für Inklusion. Nun sucht sie in der Region nach weiteren Betroffenen, um sich über den Alltag auszutauschen. Ein Erfolgsmodell feiert Jubiläum. Seit genau 25 Jahren gibt es in der Schweiz sogenannte Babyfenster. Die Zahl der getöteten oder ausgesetzten Neugeborenen ist seither um rund 70% gesunken. Das meldet die Schweizerische Hilfe für Mutter und Kind. In den vergangenen 5 Jahren wurde landesweit sogar kein einziges Baby mehr ausgesetzt. Aktuell bieten 8 Spitäler diesen anonymen Dienst für Mütter in extremen Notlagen an. In einem Vierteljahrhundert wurden auf diese Weise 32 Kinder gerettet. Das waren die Nachrichten, jetzt das Wetter mit Kenny Vogt.
1: In Vaduz liegen die Temperaturen aktuell bei rund 19 Grad. Der heutige Bereich reicht von etwa 14 bis 24 Grad. Dichte Wolken aus den frühen Morgenstunden lockern zunehmend auf und machen der Sonne großzügig Platz. Damit erwartet uns ein durchweg freundlicher und angenehmer Wettereindruck. Am Montag reicht die Temperaturspanne von 13 bis sommerlichen 28 Grad. Zunächst bleibt es recht sonnig, gegen Abend bringen aufziehende Wolken, dann aber lokale Schauer und Gewitter mit sich. Der Dienstag zeigt sich bei deutlich kühleren 14 bis 18 Grad von seiner wechselhaften Seite. Dann dominieren immer wieder nasse Regenschauer das Bild.
2: Werfen wir einen Blick auf den Verkehr in und um Liechtenstein. Auf der Marianumstraße bei Vaduz braucht ihr wegen einer Baustelle auf rund 50 Metern etwa 10 Minuten länger. Ebenfalls bei Vaduz bremst euch auf der Scharnerstraße eine weitere Baustelle auf knapp 50 Metern aus, was euch ebenfalls etwa 10 Minuten mehr Fahrzeit kostet. Zuletzt blicken wir noch auf die Schindelholzstraße bei Triesenberg. Dort müsst ihr euch wegen einer Baustelle auf einer Strecke von rund 800 Metern auf etwa 10 Minuten mehr Fahrzeit einstellen. Kommt alle sicher ans Ziel und allzeit gute Fahrt.

Das war Ella Ellela von France Gall. Ich bin's, 9.12 Uhr. Nach der 0:2-Niederlage gegen Andorra spielt Liechtenstein um 15 Uhr im Rheinparkstadion erstmals gegen Zypern. Trainer Konrad Fünfstück erwartet einen offensiven, spielstarken Gegner. Gut, Aaron Seele, Severin Schlegel, Dennis Salanovic und Gabriel Fosa sind zurück. Wenn du heute ins Stadion gehst, viel Spaß. Weiter mit No Doubt About It von Hot Chocolate.

Ausklar von Patent. Ochsner klingt noch nach. Und falls du heute noch nichts vorhast, die Fünf Dörfer Chilbi zieht dieses Wochenende wieder Tausende nach Saletz. Ein traditionelles Volksfest mit Karussells, Marktständen und Musik, das weit ins Liechtenstein hinausstrahlt. Die Tore öffnen am späten Nachmittag und man rechnet mit großem Andrang aus dem Rheintal. Genieß den Tag, es ist 9:20 Uhr. Jetzt kommt A Groovy Kind of Love

Das war Who Will von Kabela & Schmidt. Bei uns ist es gerade 9.28 Uhr. Ich erzähle dir kurz von Olja Likova. Sie floh mit ihrer zweijährigen Tochter aus Kiew und hat in Sennwald ein neues Zuhause gefunden. Über Hilfsangebote knüpfte sie enge Kontakte zur ukrainischen Gemeinschaft in Liechtenstein. Eine Rückkehr ist ausgeschlossen. Deshalb konzentriert sie sich jetzt auf berufliche und gesellschaftliche Integration. Und jetzt geht's weiter mit Je veux von Sass.

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1: Die neuesten KI-Nachrichten mit der Stimme von Niki Stettler. Hallo, im saarländischen Mimbach wächst die Nachfrage nach Photovoltaikanlagen, auch wegen steigender Energiekosten. Gleichzeitig arbeiten Forschende des Fraunhofer Instituts in Freiburg an sogenannten Tandem, Solarzellen aus Silizium und Perovskit. Sie sollen den Wirkungsgrad von derzeit rund 22 auf langfristig bis zu 43% steigern und so die Solarproduktion in Europa wirtschaftlich stärken. In Armeniens Hauptstadt Erevan haben sich Anfang Mai Frankreichs Präsident Emmanuel Macron und Premierminister Nicole Pashinyan zum EU-Armenien-Gipfel getroffen. Sie warben für ein neues Partnerschaftsabkommen zu Verkehr, Energie und digitaler Infrastruktur. Pashinyans EU-Kurs verärgert Moskau. Russland beschränkt Importe, die EU stellt Hilfe in Aussicht. Am Sonntag steht eine Parlamentswahl mit mehreren kremlnahen Bündnissen an. Das waren die aktuellen Meldungen.

Nach Material Girl von Madonna noch kurz was Persönliches. Es ist hier 9.37 Uhr. Der Verein Sternenkinder Liechtenstein feiert sein 10-jähriges Bestehen. Vor genau einer Dekade entstand in Vaduz der Sternenweg, ein naturnahes Gemeinschaftsgrab, in dem bisher 78 Kinder Ruhe fanden. Das berührt dich sicher. Vereinspräsidentin Anouk Joliat sagt, das enttabuisiert Kindsverlust. Am 11. Juni gibt es eine Feier in Vaduz. Und jetzt weiter mit Shiny Shiny von Heisi van Thijssen.

schon 10 Uhr. Präzise informiert, die Stimme von Niki Stettler präsentiert die KI-News. Hallo? Frauen in Liechtenstein und der umliegenden Region erhalten bei einer ungeplanten Schwangerschaft unbürokratische Hilfe. Die offizielle Fachstelle für Schwangerenberatung bietet kostenlose und auf Wunsch völlig anonyme Unterstützung an. Die Beraterinnen helfen Frauen und Paaren konkret bei Ängsten, finanziellen Sorgen oder psychischen Belastungen. Das klare Ziel dabei ist es, den gesellschaftlichen Druck zu mindern. In einem geschützten Rahmen bekommen die Betroffenen die nötige Zeit, um ergebnisoffen und selbstbestimmt über ihre Zukunft zu entscheiden. Der Verein Sternenkinder Liechtenstein feiert sein 10-jähriges Bestehen. Vor genau 10 Jahren entstand auf dem Friedhof in Vaduz der sogenannte Sternenweg. Das naturnahe Gemeinschaftsgrab bietet betroffenen Eltern einen würdevollen Ort, um ihre früh verstorbenen Kinder zu betrauern. Bislang fanden dort 78 Kinder die letzte Ruhe. Vereinspräsidentin Anouk Joliat betont, dass das Projekt maßgeblich hilft, das sensible Thema Kindsverlust zu enttabuisieren. Das Jubiläum wird am 11. Juni mit einer feierlichen Zusammenkunft in Vaduz begangen. Die fünf Dörfer Schilby zieht an diesem Wochenende wieder tausende Menschen nach Salez. Das traditionsreiche Volksfest gilt als gesellschaftlicher Höhepunkt in der Region Werdenberg und lockt erfahrungsgemäß auch viele Gäste aus Liechtenstein über den Rhein. Neben rasanten Fahrgeschäften und zahlreichen Marktständen sorgt ein buntes Musikprogramm für gute Stimmung. Die Organisatoren rechnen erneut mit einem starken Andrang aus dem gesamten Rheintal. Das weitläufige Festgelände öffnet am späten Nachmittag offiziell seine Tore. Der Young Unlimited Chor in Mauren feiert am kommenden Wochenende sein 40-jähriges Bestehen mit einem großen Jubiläumskonzert. Dabei blickt die Gesangsgruppe musikalisch auf die vergangenen 4 Jahrzehnte zurück.

0: Pünktlich zum runden Geburtstag gibt es einen Führungswechsel. Gründungsmitglied Uwe Kieber übernimmt das Amt des Vereinspräsidenten. Unter seiner Leitung startet der Chor direkt in ein neues Projekt. Im kommenden Januar nehmen die Sängerinnen und Sänger nach 40 Jahren wieder ein professionelles Weihnachtsalbum in einem Tonstudio auf. So viel zu den Nachrichten. Kenny Vogt, wie wird das Wetter?
1: In Vaduz liegen die Temperaturen aktuell bei rund 18 Grad. Der heutige Bereich reicht von etwa 14 bis 24 Grad. Zunächst halten sich noch einige dichte Wolken am Himmel. Doch im weiteren Verlauf lockert es immer mehr auf und die Sonne kommt großzügig zum Vorschein. Insgesamt erwartet uns ein recht freundliches und angenehmes Wetter. Der Blick auf den Montag verspricht zunächst viel Sonnenschein bei warmen 13 bis 28 Grad, bevor gegen Abend lokale Schauer und Gewitter aufziehen können. Am Dienstag wird es dann spürbar kühler und deutlich wechselhafter. Bei Werten zwischen 14 und 18 Grad ziehen immer wieder Regenschauer über das Land und die Sonne blitzt nur für kurze Momente durch die dicke Wolkendecke.
2: Werfen wir einen Blick auf den Verkehr in und um Liechtenstein.
3: Im Hauptort Vaduz bremsen gleich zwei Baustellen den Verkehrsfluss spürbar aus. Auf der Marianungstraße stockt der Verkehr auf gut 50 Metern, was 10 Minuten mehr Fahrzeit kostet. Ein ähnliches Bild liefert die Scharner Straße, ebenfalls bei Vaduz. Auch hier sorgt eine Baustelle auf knapp 100 Metern für Behinderungen und verlangt 10 Minuten Geduld zusätzlich. Etwas weiter oben bei Triesenberg verengt eine weitere Baustelle die Schindelholzstraße. Fahrzeuge rollen auf einer Länge von fast einem Kilometer nur schleppend voran, wodurch die Fahrt auch auf dieser Strecke 10 Minuten länger dauert. Allen auf den Straßen eine stets sichere und entspannte Weiterfahrt.
4: Ein strahlender Vormittag über dem Fürstentum. Genau die richtige Atmosphäre für die Sendung Zmorga hier bei Radio Vaterland. Am Mikrofon ist Peter Obst. Es gibt Momente im Leben, die verändern schlagartig alles. Zwei Striche auf einem Teststreifen gehören definitiv dazu. Das Thema der Aktuellen Stunde lautet dementsprechend schwanger. Und wie geht es jetzt weiter? Wenn die erste Überraschung verflogen ist, weicht sie oft einem ganzen Berg an organisatorischen und emotionalen Fragen. Es geht darum, die Fakten zu ordnen. Ein sachlicher Blick auf die wichtigsten ersten Schritte, die medizinischen Rahmenbedingungen hierzulande und die besten Anlaufstellen für werdende Familien bringt Licht ins Dunkel. Ein verlässlicher Wegweiser durch eine überaus aufregende Zeit. Bevor die Expertenrunde zu diesem Thema eröffnet wird und handfeste Antworten liefert, gibt es aber erst einmal frische musikalische Energie aus dem Studio. Ein Beat, der den Vormittag veredelt und den Puls genau im richtigen Takt hält. Hier ist Mö mit Final Song.

Das war Sinuestas von Inigo Quintero. Bei mir ist es 10.11 Uhr und ich sag's dir ganz offen, eine ungeplante Schwangerschaft kann dich in eine echte Krise stürzen. In Liechtenstein und der Region gibt die offizielle Fachstelle für Schwangerenberatung kostenlose, auf Wunsch anonyme Hilfe. Die Beraterinnen unterstützen bei Ängsten, Geldsorgen und psychischer Belastung, verringern gesellschaftlichen Druck und geben dir im geschützten Rahmen Zeit, ergebnisoffen und selbstbestimmt zu entscheiden. Jetzt geht's weiter mit Ease E von Kasabian.

Das war Ease von Kasabian. Schön, dass ihr noch da seid. Es ist 10.14 Uhr. Kurz was Feines. Der Young Unlimited Chor in Mauren feiert am Wochenende sein 40-jähriges Bestehen. Gründungsmitglied Uwe Kieber übernimmt das Amt des Vereinspräsidenten. Beim Jubiläumskonzert gibt's eine musikalische Rückschau und für die Zukunft planen sie Großes. Im kommenden Januar soll wieder ein professionelles Weihnachtsalbum im Tonstudio entstehen. Los geht's jetzt mit We Don't Need Another Hero von Tina Turner. 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

Und damit sind wir zurück, 10.20 Uhr hier bei Radio Vaterland. Nach We Don't Need Another Hero, eine persönliche Bitte. Die Triesnerin Melanie Biedermann lebt mit der seltenen Erbkrankheit Retinitis pigmentosa, diagnostiziert in 2018. Sie wurde schulische Heilpädagogin und setzt sich mutig für Inklusion ein. Sie sucht Betroffene aus der Region zum Austausch über den Alltag. Bleibt dran, jetzt wird's wieder energiegeladen mit Worth It von Fifth Harmony.

Das war Worth It von Fifth Harmony Feature Kid Ink. Es ist 10.24 Uhr. Wusstest du, dass es in der Schweiz seit genau 25 Jahren Babyfenster gibt? Mit großem Erfolg. Die Zahl ausgesetzter oder getöteter Neugeborener sank um rund 70%. In den letzten 5 Jahren gab es kein einziges mehr. 8 Spitäler bieten den Dienst an, anonym und medizinisch sicher. So wurden 32 Kinder gerettet. Jetzt weiter mit Ain't

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1: Die neuesten KI-Nachrichten mit der Stimme von Niki Stettler. Hallo, im saarländischen Mimbach wächst die Nachfrage nach Photovoltaikanlagen, auch wegen steigender Energiekosten. Gleichzeitig arbeiten Forschende des Fraunhofer Instituts in Freiburg an sogenannten Tandem-Solarzellen aus Silizium und Perovskit. Sie sollen den Wirkungsgrad von derzeit rund 22 auf langfristig bis zu 43% steigern und so die Solarproduktion in Europa wirtschaftlich stärken. In Armeniens Hauptstadt Erevan haben sich Anfang Mai Frankreichs Präsident Emmanuel Macron und Premierminister Nicole Pashinyan zum EU-Armenien-Gipfel getroffen. Sie warben für ein neues Partnerschaftsabkommen zu Verkehr, Energie und digitaler Infrastruktur. Pashinyans EU-Kurs verärgert Moskau. Russland beschränkt Importe, die EU stellt Hilfe in Aussicht. Am Sonntag steht eine Parlamentswahl mit mehreren kremlnahen Bündnissen an. Das waren die aktuellen Meldungen.

0: Hallo, Sie hören die KI News, ich bin die Stimme von Niki Stettler. Frauen in Liechtenstein und der umliegenden Region erhalten bei einer ungeplanten Schwangerschaft unbürokratische Hilfe. Die offizielle Fachstelle für Schwangerenberatung bietet kostenlose und auf Wunsch völlig anonyme Unterstützung an. Die Beraterinnen helfen Frauen und Paaren konkret bei Ängsten, finanziellen Sorgen oder psychischen Belastungen. Das klare Ziel dabei ist es, den gesellschaftlichen Druck zu mindern. In einem geschützten Rahmen bekommen die Betroffenen die nötige Zeit, um ergebnisoffen und selbstbestimmt über ihre Zukunft zu entscheiden. Der Verein Sternenkinder Liechtenstein feiert sein 10-jähriges Bestehen. Vor genau 10 Jahren entstand auf dem Friedhof in Vaduz der sogenannte Sternenweg. Das naturnahe Gemeinschaftsgrab bietet betroffenen Eltern einen würdevollen Ort, um ihre früh verstorbenen Kinder zu betrauern. Bislang fanden dort 78 Kinder die letzte Ruhe. Vereinspräsidentin Anouk Joliat betont, dass das Projekt maßgeblich hilft, das sensible Thema Kindsverlust zu enttabuisieren. Das Jubiläum wird am 11. Juni mit einer feierlichen Zusammenkunft in Vaduz begangen. Die 5-Dörfer-Schilby zieht an diesem Wochenende wieder tausende Menschen nach Salez. Das traditionsreiche Volksfest gilt als gesellschaftlicher Höhepunkt in der Region Werdenberg und lockt erfahrungsgemäß auch viele Gäste aus Liechtenstein über den Rhein. Neben rasanten Fahrgeschäften und zahlreichen Marktständen sorgt ein buntes Musikprogramm für gute Stimmung. Die Organisatoren rechnen erneut mit einem starken Andrang aus dem gesamten Rheintal. Das weitläufige Festgelände öffnet am späten Nachmittag offiziell seine Tore. Der Young Unlimited Chor in Mauren feiert am kommenden Wochenende sein 40-jähriges Bestehen mit einem großen Jubiläumskonzert. Dabei blickt die Gesangsgruppe musikalisch auf die vergangenen 4 Jahrzehnte zurück. Pünktlich zum runden Geburtstag gibt es einen Führungswechsel. Gründungsmitglied Uwe Kieber übernimmt das Amt des Vereinspräsidenten. Unter seiner Leitung startet der Chor direkt in ein neues Projekt. Im kommenden Januar nehmen die Sängerinnen und Sänger nach 40 Jahren wieder ein professionelles Weihnachtsalbum in einem Tonstudio auf. Das waren die Nachrichten, jetzt das Wetter mit Kenny Vogt.
1: In Vaduz liegen die Temperaturen aktuell bei rund 18 Grad. Der heutige Bereich reicht von etwa 14 bis 24 Grad. Zunächst halten sich noch dichtere Wolken.

0: Wetterpakete, doch nach und nach setzt sich die Sonne immer häufiger durch. Insgesamt hinterlässt das Wetter heute einen überaus freundlichen und ruhigen Eindruck. Am Montag bewegen sich die Werte zwischen 13 und sommerlichen 28 Grad. Es dominiert zunächst viel Sonnenschein, bevor sich gegen Abend teils kräftige Schauer und Gewitter zusammenbrauen. Der Dienstag fällt mit 14 bis 18 Grad wieder spürbar kühler aus. Die Wetterlage präsentiert sich dann recht wechselhaft mit einem Mix aus kurzen Wolkenlücken und wiederkehrenden Regenschauern.
1: Die Verkehrsnachrichten rund um Liechtenstein. Auf der Marianumstraße bei Vaduz bremst eine Baustelle den Verkehr auf rund 50 Metern. Die Fahrt dauert etwa 10 Minuten länger. Ein ganz ähnliches Bild zeigt sich auf der Scharnerstraße, ebenfalls bei Vaduz. Auch hier beansprucht eine Baustelle auf einer Länge von rund 50 Metern gut 10 Minuten mehr Reisezeit. Zudem stockt der Verkehrsfluss durch eine weitere Baustelle auf der Schindelholzstraße bei Triesenberg. Auf rund 800 Metern geht es nur langsam voran, was noch einmal 10 Minuten mehr Fahrzeit bedeutet. Allzeit gute und sichere Fahrt auf allen Wegen.
2: 11 Uhr schlägt es auf den Uhren im Ländle. Ein herrlicher Tag entfaltet sich über dem Rheintal. Und damit startet pünktlich die Sendung Zmettag hier auf Radio Vaterland. Am Mikrofon begleitet Eva Wehner-Weser durch die späten Vormittagsstunden mit der passenden Dynamik für den Endspurt bis zur wohlverdienten Mittagspause. Während sich die tagesaktuellen Ereignisse im Fürstentum noch sortieren, wird musikalisch bereits ein Gang höher geschaltet. Für die geballte Energie vor dem Mittagessen sorgt nun ein echter Adrenalinschub aus den frühen 2000ern. Treibende Gitarrenriffs und ein Rhythmus, der das Tempo kompromisslos vorgibt. Das ist Fever for the Flavor von Hot Action Cop.

Kaiser Chiefs. Es ist 11.15 Uhr. Bist du dabei? Heute um 15 Uhr trifft Liechtenstein im Rheinparkstadion erstmals in der Geschichte auf Zypern. Nach der 0:2-Niederlage gegen Andorra erwartet Konrad Fünfstück einen spielstarken, offensiven Gegner. Gut, Aaron Seele, Severin Schlegel, Dennis Salanovic und Gabriel Foser sind zurück. Frische Kräfte, die dein Team heute braucht.

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1: Die neuesten KI-Nachrichten mit der Stimme von Niki Stettler. Hallo. In London kommen heute Bundeskanzler Friedrich Merz, Frankreichs Präsident Emmanuel Macron und der britische Regierungschef Keir Starmer mit dem ukrainischen Präsidenten Volodymyr Zelensky zusammen. Im Zentrum der Gespräche stehen die weitere Unterstützung für die Ukraine sowie ein erhöhter Druck auf Russland. Zudem planen die Spitzenpolitiker eine Bestandsaufnahme der sogenannten Koalition der Willigen. Zu diesem Bündnis zählen rund 35 überwiegend Europäer.

europäische Staaten, darunter auch Deutschland. Im saarländischen Mimbach wächst die Nachfrage nach Photovoltaikanlagen, auch wegen steigender Energiekosten. Gleichzeitig arbeiten Forschende des Fraunhofer Instituts in Freiburg an sogenannten Tandem-Solarzellen aus Silizium und Perovskit. Sie sollen den Wirkungsgrad von derzeit rund 22 auf langfristig bis zu 43% steigern und so die Solarproduktion in Europa wirtschaftlich stärken. Das war das Neueste aus der Nachrichtenredaktion.

Brown Girl in the Ring, kurz was Persönliches. Es ist 11.33 Uhr bei uns. Olcha Likova floh mit ihrer zweijährigen Tochter aus Kiew und fand in Senwald ein neues Zuhause. Über Hilfsangebote knüpfte sie Freundschaften in der ukrainischen Gemeinschaft in Liechtenstein. Eine Rückkehr ist wegen der anhaltenden Bombardierungen ausgeschlossen, deshalb konzentriert sie sich jetzt voll auf Arbeit und Integration. Ich hoffe, du nimmst ihr Mut mit. Und jetzt Fingertips von

0: Hallo, Sie hören die KI News, ich bin die Stimme von Niki Stettler. Frauen in Liechtenstein und der umliegenden Region erhalten bei einer ungeplanten Schwangerschaft unbürokratische Hilfe. Die offizielle Fachstelle für Schwangerenberatung bietet kostenlose und auf Wunsch völlig anonyme Unterstützung an. Die Beraterinnen helfen Frauen und Paaren konkret bei Ängsten, finanziellen Sorgen oder psychischen Belastungen. Das klare Ziel dabei ist es, den gesellschaftlichen Druck zu mindern. In einem geschützten Rahmen bekommen die Betroffenen die nötige Zeit, um ergebnisoffen und selbstbestimmt über ihre Zukunft zu entscheiden. Der Verein Sternenkinder Liechtenstein feiert sein 10-jähriges Bestehen. Vor genau 10 Jahren entstand auf dem Friedhof in Vaduz der sogenannte Sternenweg. Das naturnahe Gemeinschaftsgrab bietet betroffenen Eltern einen würdevollen Ort, um ihre früh verstorbenen Kinder zu betrauern. Bislang fanden dort 78 Kinder die letzte Ruhe. Vereinspräsidentin Anouk Joliat betont, dass das Projekt maßgeblich hilft, das sensible Thema Kindsverlust zu enttabuisieren. Das Jubiläum wird am 11. Juni mit einer feierlichen Zusammenkunft in Vaduz begangen. Die 5 Dörfer Kilby zieht an diesem Wochenende wieder tausende Menschen nach Salez. Das traditionsreiche Volksfest gilt als gesellschaftlicher Höhepunkt in der Region Werdenberg und lockt erfahrungsgemäß auch viele Gäste aus Liechtenstein über den Rhein. Neben rasanten Fahrgeschäften und zahlreichen Marktständen sorgt ein buntes Musikprogramm für gute Stimmung. Die Organisatoren rechnen erneut mit einem starken Andrang aus dem gesamten Rheintal. Das weitläufige Festgelände öffnet am späten Nachmittag offiziell seine Tore. Der Young Unlimited Chor in Mauren feiert am kommenden Wochenende sein 40-jähriges Bestehen mit einem großen Jubiläumskonzert. Dabei blickt die Gesangsgruppe musikalisch auf die vergangenen 4 Jahrzehnte zurück. Pünktlich zum runden Geburtstag gibt es einen Führungswechsel. Gründungsmitglied Uwe Kieber übernimmt das Amt des Vereinspräsidenten. Unter seiner Leitung startet der Chor direkt in ein neues Projekt. Im kommenden Januar nehmen die Sängerinnen und Sänger nach 40 Jahren wieder ein professionelles Weihnachtsalbum in einem Tonstudio auf. So viel zu den Nachrichten. Kenny Vogt, wie wird das Wetter?
1: Ja, Niki, dann werfen wir doch direkt einen Blick auf die aktuellen Wetteraussichten.
2: In Vaduz liegen die Temperaturen aktuell bei rund 18 Grad. Der heutige Bereich reicht von etwa 14 bis 24 Grad. Zunächst halten sich noch ein paar dichtere Wolkenfelder am Himmel. Im weiteren Verlauf lockert es aber spürbar auf und die Sonne kommt immer häufiger zum Vorschein. Insgesamt erwartet uns ein sehr freundlicher und ruhiger Wettereindruck. Am Montag starten wir mit viel Sonnenschein in die neue Woche. Die Werte bewegen sich zwischen 13 und sommerlichen 28 Grad, bevor sich gegen Abend teils kräftige Schauer und Gewitter bemerkbar machen. Der

0: Dienstag zeigt sich dann von seiner wechselhaften Seite. Bei spürbar kühleren 14 bis 18 Grad ziehen immer wieder Regenschauer durch und die Sonne lässt sich meist nur für kurze Momente blicken.
1: Ein Blick auf den Verkehr in und um Liechtenstein.
2: Auf der Marianumstraße bei Vaduz bremst durch eine Baustelle auf knapp 50 Metern ein. Ihr braucht für diese Strecke etwa 10 Minuten länger. Auf der Schanerstraße bei Vaduz verlangt eine weitere Baustelle auf knapp 50 Metern eure Geduld. Hier dauert die Fahrt ebenfalls etwa 10 Minuten länger. Auf der Schindelholzstraße bei Triesenberg durchfahrt ihr auf knapp 800 Metern eine Baustelle, weshalb ihr auch dort etwa 10 Minuten länger braucht. Kommt sicher ans Ziel und allzeit gute Fahrt.
3: Mitten am Tag ist genau die richtige Zeit für einen kompakten Überblick zum anstehenden Wochenende im Ländle. Hier in der Sendung Zmettag auf Radio Vaterland mit Eva Wehner-Weser am Mikrofon. Die kommenden Tage bieten eine wunderbar abwechslungsreiche Mischung an Veranstaltungen. Auf dem Programm stehen gleich drei regionale Höhepunkte. Ein stilvoller Vespa-Treff für alle Liebhaber der klassischen italienischen Zweiradkultur, ein uriges Waldfest, das mit Naturverbundenheit und Gemütlichkeit lockt, sowie die allseits beliebte Fünf Dörfer Chilbi, bei der buntes Markttreiben und Geselligkeit im Mittelpunkt stehen. Da ist ordentlich Rhythmus und gute Laune vorprogrammiert. Ein perfektes Stichwort für die musikalische Untermalung dieses Mittags. Mit einem zeitlosen Disco-Klassiker, der unweigerlich zum Mitwippen einlädt, geht es im Programm nun weiter. Hier sind Boney M. mit Rasputin.

Das war Back for Good von Take That. Es ist gerade 12.22 Uhr. Kurze Naturmeldung für dich. Das markante Naturschauspiel des Schneegeiß Box verändert sich spürbar. Im Jahr 2024 war die berühmte Schneefigur erst am 4. Juli gut sichtbar. Walter Roggensinger, der das Phänomen seit 25 Jahren beobachtet, berichtet, dass im Jahr 2023 der Bauch des Geißbocks zu stark schmolz und die Figur völlig anders wirkte. Jetzt kommt Take on Me von A-ha.

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1: Präzise informiert, die Stimme von Niki Stettler präsentiert die KI News. Hallo, in London kommen heute Bundeskanzler Friedrich Merz, Frankreichs Präsident Emmanuel Macron und der britische Regierungschef Keir Starmer mit dem ukrainischen Präsidenten Volodymyr Zelensky zusammen. Im Zentrum der Gespräche stehen die weitere Unterstützung für die Ukraine sowie ein erhöhter Druck auf Russland. Zudem planen die Spitzenpolitiker eine Bestandsaufnahme der sogenannten Koalition der Willigen. Zu diesem Bündnis zählen rund 35 überwiegend europäische Staaten, darunter auch Deutschland. Im Kosovo wird heute ein neues Parlament gewählt und das bereits zum dritten Mal innerhalb von knapp anderthalb Jahren. Als klarer Favorit ins Rennen geht die Partei von Premierminister Albin Kurti. Es bleibt jedoch abzuwarten, ob er genügend Mandate für eine Alleinregierung erringen kann. Dieser erneute Urnengang wurde unumgänglich, nachdem die bisherigen Parlamentarier bei der Wahl eines neuen Staatsoberhauptes gescheitert waren. Die Wahllokale schließen um 19 Uhr. Erste belastbare Hochrechnungen werden am späten Abend erwartet. Das war das Neueste aus der Nachrichtenredaktion.

Nach View from the Afternoon von Arctic Monkeys noch kurz was für dich. Die Kantonspolizei St. Gallen ist während der Fußball-WM großzügig, lässt Jubel bis eine Stunde nach Spielende zu, spätestens aber bis Mitternacht. Danach gilt Nachtruhe. Im Verkehr gibt's Nulltoleranz. Rauslehnen, unangeschnallt mitfahren oder fahrend betrunken? Harte Bussen. Denk vernünftig, damit das Fest friedlich bleibt. Übrigens, es ist gerade 12.35 Uhr. Jetzt kommt It's Now or Never von Elvis Presley.

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0: Es ist wieder 13 Uhr. Kurz reingehört, die Stimme von Niki Stettler mit den neuesten KI-News. Hallo. Der Verein Sternenkinder Liechtenstein feiert sein 10-jähriges Bestehen. Vor genau 10 Jahren entstand auf dem Friedhof in Vaduz der sogenannte Sternenweg. Das naturnahe Gemeinschaftsgrab bietet betroffenen Eltern einen würdevollen Ort, um ihre früh verstorbenen Kinder zu betrauern. Bislang fanden dort 78 Kinder die letzte Ruhe. Vereinspräsidentin Anouk Joliat betont, dass das Projekt maßgeblich hilft, das sensible Thema Kindsverlust zu enttabuisieren. Das Jubiläum wird am 11. Juni mit einer feierlichen Zusammenkunft in Vaduz begangen. Die 5 Dörfer Kilby zieht an diesem Wochenende wieder tausende Menschen nach Saaletz. Das traditionsreiche Volksfest gilt als gesellschaftlicher Höhepunkt in der Region Werdenberg und lockt erfahrungsgemäß auch viele Gäste aus Liechtenstein über den Rhein. Neben rasanten Fahrgeschäften und zahlreichen Marktständen sorgt ein buntes Musikprogramm für gute Stimmung. Die Organisatoren rechnen erneut mit einem starken Andrang aus dem gesamten Rheintal. Das weitläufige Festgelände öffnet am späten Nachmittag offiziell seine Tore. Frauen in Liechtenstein und der umliegenden Region erhalten bei einer ungeplanten Schwangerschaft unbürokratische Hilfe. Die offizielle Fachstelle für Schwangerenberatung bietet kostenlose und auf Wunsch völlig anonyme Unterstützung an. Die Beraterinnen helfen Frauen und Paaren konkret bei Ängsten, finanziellen Sorgen oder psychischen Belastungen. Das klare Ziel dabei ist es, den gesellschaftlichen Druck zu mindern. In einem geschützten Rahmen bekommen die Betroffenen die nötige Zeit, um ergebnisoffen und selbstbestimmt über ihre Zukunft zu entscheiden. Der Young Unlimited Chor in Mauren feiert am kommenden Wochenende sein 40-jähriges Bestehen mit einem großen Jubiläumskonzert. Dabei blickt die Gesangsgruppe musikalisch auf die vergangenen 4 Jahrzehnte zurück. Pünktlich zum runden Geburtstag gibt es einen Führungswechsel. Gründungsmitglied Uwe Kieber übernimmt das Amt des Vereinspräsidenten. Unter seiner Leitung startet der Chor direkt in ein neues Projekt. Im kommenden Januar nehmen die Sängerinnen und Sänger nach 40 Jahren wieder ein professionelles Weihnachtsalbum in einem Tonstudio auf. Und jetzt geht's weiter mit dem Wetter. Kenny Vogt, bitte.
1: In Vaduz liegen die Temperaturen aktuell bei rund 18 Grad. Der heutige Bereich reicht von etwa 14 bis 24 Grad. Nach dichten Wolken am Morgen lockert der Himmel zunehmend auf und macht Platz für die Sonne. So erwartet uns am Nachmittag ein rundum freundlicher und entspannter Wettereindruck. Am Montag wird es mit 13 bis 28 Grad spürbar wärmer und sonniger. Gegen Abend können sich allerdings lokale Gewitter zusammenbrauen. Der Dienstag zeigt sich dann wieder deutlich wechselhafter. Bei kühleren 14 bis 18 Grad ziehen wiederholt Regenschauer über das Land. Und die Sonne schaut nur für kurze Momente vorbei.
2: Werfen wir einen Blick auf den Verkehr in und um Liechtenstein.
3: Im Ländle trefft ihr heute auf einige Baustellen. Auf der Marianumstraße bei Vaduz bremst euch eine Baustelle auf rund 50 Metern aus, wodurch ihr etwa 10 Minuten länger braucht. Ebenfalls bei Vaduz fordert die Scharnerstraße ein wenig Geduld von euch. Auf gut 50 Metern seid ihr wegen der Bauarbeiten rund 10 Minuten länger unterwegs. Weiter oben, auf der Schindelholzstraße bei Triesenberg, durchfahrt ihr auf etwa einem Dreiviertelkilometer eine weitere Baustelle.

0: Baustelle. Auch dort braucht ihr für die Strecke wegen der Arbeiten gut 10 Minuten länger. Kommt alle sicher und entspannt an euer Ziel.
1: Mittagszeit im Fürstentum. Die Uhren zeigen genau 12 Uhr. Hier auf Radio Vaterland läuft die Sendung Smettag. Am Mikrofon ist Eva Wehner-Weser. Ein rundum schöner und erfolgreicher Tag sei hiermit in die gesamte Region gewünscht. In der heutigen Ausgabe steht ein besonders prägnantes Thema im Mittelpunkt. Vom Schweigen zur Sichtbarkeit. Es ist ein faszinierender Prozess, wenn Dinge, die lange im Verborgenen lagen, plötzlich den Raum bekommen, den sie verdienen. Genau dieser gesellschaftlichen Entwicklung wird gleich auf den Grund gegangen. Zuvor gibt es aber frischen musikalischen Schwung für die zweite Tageshälfte. Den liefert ein Künstler, der das Thema Abwesenheit absolut treffend und modern verpackt. Hier ist Shawn Mendes mit When You're Gone.

Und nach Thunder von Imagine Dragons habe ich eine Bitte. Die Triesnerin Melanie Biedermann lebt mit der seltenen Erbkrankheit Retinitis pigmentosa, die ihr Sichtfeld einschränkt. Seit der Diagnose 2018 hat sie ihre Angst in eine Aufgabe verwandelt, wurde schulische Heilpädagogin und setzt sich für Inklusion ein. Sie sucht dich, wenn du betroffen bist, um Erfahrungen auszutauschen. Es ist 13:10 Uhr und jetzt

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Und gerade passend, es ist 13.21 Uhr. Auf dem überdachten Rathausplatz in Vaduz gibt's zur Fußball-WM 2026 wieder eine große, kostenlose WM-Meile. Wegen der Zeitverschiebung nach Nordamerika laufen rund 40 ausgewählte Partien, fast alle Entscheidungsspiele. Gemeinde und FC Vaduz unterstützen das Public Viewing. Du kannst ab sofort limitierte Fantische online reservieren. Kulinarisch lockt die beste Currywurst Liechtensteins. Jetzt weiter mit You and Me von Mai.

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1: Hallo und willkommen. Die Stimme von Niki Stettler führt Sie durch die KI-News. In London kommen heute Bundeskanzler Friedrich Merz, Frankreichs Präsident Emmanuel Macron und der britische Regierungschef Keir Starmer mit dem ukrainischen Präsidenten Volodymyr Zelensky zusammen. Im Zentrum der Gespräche stehen die weitere Unterstützung für die Ukraine sowie ein erhöhter Druck auf Russland. Zudem planen die Spitzenpolitiker eine Bestandsaufnahme der sogenannten Koalition der Willigen. Zu diesem Bündnis zählen rund 35 überwiegend europäische Staaten, darunter auch Deutschland. Im Kosovo wird heute ein neues Parlament

gewählt und das bereits zum dritten Mal innerhalb von knapp anderthalb Jahren. Als klarer Favorit ins Rennen geht die Partei von Premierminister Albin Kurti. Es bleibt jedoch abzuwarten, ob er genügend Mandate für eine Alleinregierung erringen kann. Dieser erneute Urnengang wurde unumgänglich, nachdem die bisherigen Parlamentarier bei der Wahl eines neuen Staatsoberhauptes gescheitert waren. Die Wahllokale schließen um 19 Uhr. Erste belastbare Hochrechnungen werden am späten Abend erwartet, soweit die Nachrichten.

Das war Paradise City von Guns N' Roses. Pass auf, du, es ist 13.37 Uhr. Seit genau 25 Jahren gibt es in der Schweiz sogenannte Babyfenster, meldet die Schweizerische Hilfe für Mutter und Kind. Ausgesetzte oder getötete Neugeborene sind seither rund 70% zurückgegangen. In den letzten 5 Jahren wurde landesweit kein Baby mehr ausgesetzt. 8 Spitäler bieten das an. In 25 Jahren wurden 32 Kinder gerettet. Weiter mit I Knew You Were Waiting von Franklin and Michael.

Das war I Knew You Were Waiting von Franklin & Michael. Es ist jetzt 13.40 Uhr. Kurz Sport für dich. Nach der 0:2-Niederlage gegen Andorra spielt Liechtenstein heute um 15 Uhr im Rheinparkstadion gegen Zypern. Das erste Aufeinandertreffen. Trainer Konrad Fünfstück warnt vor einem spielstarken, offensiven Gegner. Gut? Aaron Seele, Severin Schlegel, Dennis Salanovic und Gabriel Foser sind zurück und bringen frische Kräfte. Gleich geht's weiter mit What Was I Made For von Billie Eilish.

Das war For Anyone von BDI. Es ist 13.46 Uhr. Lasst mich euch kurz Ol Halikova vorstellen. Sie floh mit ihrer zweijährigen Tochter aus Kiew und fand in Sennwald ein neues Zuhause. Durch Hilfsangebote knüpfte sie enge Kontakte zur ukrainischen Gemeinschaft in Liechtenstein. Eine Rückkehr ist unmöglich. Deshalb konzentriert sie sich jetzt auf Arbeit und Integration. Und weiter geht's mit La Camisa Negra von Juan.

0: Hallo, Sie hören die KI News, ich bin die Stimme von Niki Stettler. Zur Fußball-Weltmeisterschaft 2026 verwandelt sich der überdachte Rathausplatz in Vaduz wieder in eine große WM-Meile. Das Public Viewing bleibt für alle Besucher kostenlos. Wegen der Zeitverschiebung nach Nordamerika stehen rund 40 ausgewählte Partien auf dem Programm, darunter fast alle Entscheidungsspiele. Die Gemeinde und der FC Vaduz unterstützen den sportlichen Treffpunkt. Wer die Spiele in einer größeren Gruppe verfolgen möchte, kann sich ab sofort im Internet einen der limitierten Fantische sichern. Frauen in Liechtenstein und der umliegenden Region erhalten bei einer ungeplanten Schwangerschaft unbürokratische Hilfe. Die offizielle Fachstelle für Schwangerenberatung bietet kostenlose und auf Wunsch völlig anonyme Unterstützung an. Die Beraterinnen helfen Frauen und Paaren konkret bei Ängsten, finanziellen Sorgen oder psychischen Belastungen. Das klare Ziel dabei ist es, den gesellschaftlichen Druck zu mindern. In einem geschützten Rahmen bekommen die Betroffenen die nötige Zeit, um ergebnisoffen und selbstbestimmt über ihre Zukunft zu entscheiden. Der Verein Sternenkinder Liechtenstein feiert sein 10-jähriges Bestehen. Vor genau 10 Jahren entstand auf dem Friedhof in Vaduz der sogenannte Sternenweg. Das naturnahe Gemeinschaftsgrab bietet betroffenen Eltern einen würdevollen Ort, um ihre früh verstorbenen Kinder zu betrauern. Bislang fanden dort 78 Kinder die letzte Ruhe. Vereinspräsidentin Anouk Joliat betont, dass das Projekt maßgeblich hilft, das sensible Thema Kindsverlust zu enttabuisieren. Das Jubiläum wird am 11. Juni mit einer feierlichen Zusammenkunft in Vaduz begangen. Die fünf Dörfer Schilby zieht an diesem Wochenende wieder tausende Menschen nach Salez. Das traditionsreiche Volksfest gilt als gesellschaftlicher Höhepunkt in der Region Werdenberg und lockt erfahrungsgemäß auch viele Gäste aus Liechtenstein über den Rhein. Neben rasanten Fahrgeschäften und zahlreichen Marktständen sorgt ein buntes Musikprogramm für gute Stimmung. Die Organisatoren rechnen erneut mit einem starken Andrang aus dem gesamten Rheintal. Das weitläufige Festgelände öffnet am späten Nachmittag offiziell seine Tore. So viel zu den Nachrichten. Kenny Vogt, wie wird das Wetter?
1: In Vaduz liegen die Temperaturen aktuell bei rund 18 Grad. Der heutige Bereich reicht von etwa 14 bis 24 Grad. Nach dichten Wolken am Morgen lockert der Himmel zunehmend auf und macht Platz für die Sonne. So erwartet uns am Nachmittag ein rundum freundlicher und entspannter Wettereindruck. Am Montag wird es mit 13 bis 28 Grad spürbar wärmer und sonniger. Gegen Abend können sich allerdings lokale Gewitter zusammenbrauen. Der Dienstag zeigt sich dann wieder deutlich wechselhafter. Bei kühleren 14 bis 18 Grad ziehen wiederholt Regenschauer über das Land. Und die Sonne schaut nur für kurze Momente vorbei.
2: Die Verkehrsnachrichten rund um Liechtenstein. Auf der Marianumstraße bei Vaduz bremst euch aktuell eine Baustelle aus. Auf einer Strecke von weniger als einem halben Kilometer braucht ihr hier rund 10 Minuten länger. Ebenfalls bei Vaduz stockt der Verkehr auf der Scharnerstraße. Auch hier sorgt eine Baustelle auf einer Länge von weniger als einem halben Kilometer dafür, dass ihr mit etwa 10 Minuten mehr Fahrzeit rechnen müsst. Geduld ist zudem auf der Schindelholzstraße bei Triesenberg gefragt. Wegen einer Baustelle geht es dort auf rund einem Dreiviertelkilometer nur schleppend voran, was euch ebenfalls 10 Minuten mehr Zeit auf der Strecke kostet. Kommt alle sicher und entspannt an euer Ziel.
3: Am Mikrofon begleitet Elke Tschütscher durch diesen Nachmittag. Hier in der Sendung Marktplatz auf Radio Vaterland stehen die Zeichen wie gewohnt auf einem dynamischen Mix aus verlässlicher Information und erstklassiger musikalischer Unterhaltung für das ganze Fürstentum. Bevor die nächsten regionalen Themen auf der Agenda landen, bringt

Ein treibender Gitarrensound, frische Energie in den weiteren Tagesverlauf. Die perfekten Rhythmen dafür kommen direkt aus Großbritannien. The Sherlocks übernehmen jetzt mit

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1: Wissen direkt ins Ohr, KI News mit der Stimme von Niki Stettler. In Israel sind bei einem mutmaßlichen Terroranschlag ein Mensch getötet und mindestens 5 weitere verletzt worden. Die Täter eröffneten das Feuer zunächst an einer Tankstelle nordöstlich von Tel Aviv. Später fielen auch in 2 Nachbarorten Schüsse. Die israelische Polizei konnte einen Verdächtigen stoppen und erschießen. Sein Fluchtauto wurde sichergestellt. Derzeit läuft eine groß angelegte Fahndung nach einem zweiten Täter. Ministerpräsident Benjamin Netanyahu hat wegen der Vorfälle umgehend eine Krisensitzung einberufen. In London kommen heute Bundeskanzler Friedrich Merz, Frankreichs Präsident Emmanuel Macron und der britische Regierungschef Keir Starmer mit dem ukrainischen Präsidenten Volodymyr Zelensky zusammen. Im Zentrum der Gespräche stehen die weitere Unterstützung für die Ukraine sowie ein erhöhter Druck auf Russland. Zudem planen

Nennen die Spitzenpolitiker eine Bestandsaufnahme der sogenannten Koalition der Willigen. Zu diesem Bündnis zählen rund 35 überwiegend europäische Staaten, darunter auch Deutschland. Das waren die Nachrichten.

0: kurz reingehört, die Stimme von Niki Stettler mit den neuesten KI-News. Hallo. Zur Fußball-Weltmeisterschaft 2026 verwandelt sich der überdachte Rathausplatz in Vaduz wieder in eine große WM-Meile. Das Public Viewing bleibt für alle Besucher kostenlos. Wegen der Zeitverschiebung nach Nordamerika stehen rund 40 ausgewählte Partien auf dem Programm, darunter fast alle Entscheidungsspiele. Die Gemeinde und der FC Vaduz unterstützen den sportlichen Treffpunkt. Wer die Spiele in einer größeren Gruppe verfolgen möchte, kann sich ab sofort im Internet einen der limitierten Fantische sichern. In der zweiten Liga regional kommt es zum entscheidenden Meisterschaftsfinale. Auf der heimischen Wiedau empfängt der zweitplatzierte FC Rugell den Spitzenreiter FC Mondlingen. Die Gäste führen die Tabelle mit 57 Punkten an und können sich mit einem Sieg vorzeitig Titel und Aufstieg sichern. Rugell lauert mit 56 Zählern knapp dahinter und will mit einem Heimsieg selbst die Tabellenführung erobern. Allerdings geht das Heimteam geschwächt in die Partie. 5 Stammkräfte fehlen, darunter der Captain und der Vize-Captain. Der Verein Sternenkinder Liechtenstein feiert sein 10-jähriges Bestehen. Vor genau 10 Jahren entstand auf dem Friedhof in Vaduz der sogenannte Sternenweg. Das naturnahe Gemeinschaftsgrab bietet betroffenen Eltern einen würdevollen Ort, um ihre früh verstorbenen Kinder zu betrauern. Bislang fanden dort 78 Kinder die letzte Ruhe. Vereinspräsidentin Anouk Joliat betont, dass das Projekt maßgeblich hilft, das sensible Thema Kindsverlust zu enttabuisieren. Das Jubiläum wird am 11. Juni mit einer feierlichen Zusammenkunft in Vaduz begangen. Die 5 Dörfer Schilby zieht an diesem Wochenende wieder tausende Menschen nach Saaletz. Das traditionsreiche Volksfest gilt als gesellschaftlicher Höhepunkt in der Region Werdenberg und lockt erfahrungsgemäß auch viele Gäste aus Liechtenstein über den Rhein. Neben rasanten Fahrgeschäften und zahlreichen Marktständen sorgt ein buntes Musikprogramm für gute Stimmung. Die Organisatoren rechnen erneut mit einem starken Andrang aus dem gesamten Rheintal. Das weitläufige Festgelände öffnet am späten Nachmittag offiziell seine Tore. Das waren die Nachrichten, jetzt das Wetter mit Kenny Vogt.
1: In Vaduz liegen die Temperaturen aktuell bei rund 19 Grad. Der heutige Bereich reicht von etwa 14 bis 24 Grad. Nach anfänglich dichteren Wolkenfeldern macht sich die Sonne immer breiter und verdrängt das Grau am Himmel. Der Wettercharakter präsentiert sich heute insgesamt überaus freundlich, trocken und einladend. Am Montag wird es mit 13 bis 28 Grad spürbar wärmer und sonniger, bevor sich gegen Abend teils kräftige Schauer und Gewitter zusammenbrauen. Der Dienstag bringt dann bei deutlich kühleren 14 bis 18 Grad einen wechselhaften und nassen Mix aus dichten Wolken sowie wiederkehrenden Regengüssen. Die Sonne blitzt dabei nur selten durch.
2: Ein Blick auf den Verkehr in und um Liechtenstein. Auf der Marianumstraße in Vaduz bremst eine Baustelle auf knapp 50 Metern den Verkehrsfluss. Die Durchfahrt dauert etwa 10 Minuten länger. Zudem verengt eine weitere Baustelle die Schanerstraße in Vaduz auf ebenfalls rund 50 Metern. Auch hier nimmt die Fahrt rund 10 Minuten mehr Zeit in Anspruch. In Triesenberg wird auf der Schindelholzstraße gearbeitet. Diese Baustelle erstreckt sich über rund 800 Meter. Autofahrer brauchen für diesen Abschnitt etwa 10 Minuten länger. Allen Autofahrern eine stets sichere und gute Weiterfahrt.
3: Punkt 15 Uhr. Die Zeiger rücken voran. Hier auf Radio Vaterland ist es Zeit für die Sendung Marktplatz. Am Mikrofon begleitet Elke Tschütscher durch diese nachmittägliche Stunde. Die besten Wünsche für einen weiterhin erfolgreichen und rundum angenehmen Tag fliegen direkt aus dem Studio hinaus in das gesamte Ländle. Ob bei einer kurzen Kaffeepause im Rheintal, beim konzentrierten Arbeiten oder auf der Fahrt durchs Oberland, der Nachmittag zeigt sich von seiner besten Seite. Die Zeit verstreicht unaufhaltsam, die Jahre ziehen ins Land. Ein Thema, das nicht nur den Alltag prägt, sondern auch die Musikgeschichte. Eine niederländische Formation hat diesen Lauf der Dinge bereits in den frühen 80er Jahren musikalisch wunderbar treibend auf den Punkt gebracht. Ein echter Klassiker, der die Energie im Programm sofort ansteigt.

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1: Die KI-News mit mir, der Stimme von Niki Stettler. Hallo. In Israel sind bei einem mutmaßlichen Terroranschlag ein Mensch getötet und mindestens 5 weitere verletzt worden. Die Täter eröffneten das Feuer zunächst an einer Tankstelle nordöstlich von Tel Aviv. Später fielen auch in 2 Nachbarorten Schüsse. Die israelische Polizei konnte einen Verdächtigen stoppen und erschießen. Sein Fluchtauto wurde sichergestellt. Derzeit läuft eine groß angelegte Fahndung nach einem zweiten Täter. Ministerpräsident Benjamin Netanyahu hat wegen der Vorfälle umgehend eine Krisensitzung einberufen. Im Kosovo wird heute ein neues Parlament gewählt und das bereits zum 3. Mal innerhalb von knapp 1,5 Jahren. Als klarer Favorit ins Rennen geht die Partei von Premierminister Albin Kurti. Es bleibt jedoch abzuwarten, ob er genügend Mandate für eine Alleinregierung erringen kann. Dieser erneute Urnengang wurde unumgänglich, nachdem die bisherigen Parlamentarier bei der Wahl eines neuen Staatsoberhauptes gescheitert waren. Die Wahllokale schließen um 19 Uhr. Erste belastbare Hochrechnungen werden am späten Abend erwartet, soweit das Aktuellste.

0: Es ist 16 Uhr. Hintergründe, News, Fakten. Die Stimme von Niki Stettler begrüßt Sie zu den KI-News. Zur Fußball-Weltmeisterschaft 2026 verwandelt sich der überdachte Rathausplatz in Vaduz wieder in eine große WM-Meile. Das Public Viewing bleibt für alle Besucher kostenlos. Wegen der Zeitverschiebung nach Nordamerika stehen rund 40 ausgewählte Partien auf dem Programm, darunter fast alle Entscheidungsspiele. Die Gemeinde und der FC Vaduz unterstützen den sportlichen Treffpunkt. Wer die Spiele in einer größeren Gruppe verfolgen möchte, kann sich ab sofort im Internet einen der limitierten Fantische sichern. In der zweiten Liga regional kommt es zum entscheidenden Meisterschaftsfinale. Auf der heimischen Wiedau empfängt der zweitplatzierte FC Rugell den Spitzenreiter FC Mondlingen. Die Gäste führen die Tabelle mit 57 Punkten an und können sich mit einem Sieg vorzeitig Titel und Aufstieg sichern. Rugell lauert mit 56 Zählern knapp dahinter und will mit einem Heimsieg selbst die Tabellenführung erobern. Allerdings geht das Heimteam geschwächt in die Partie. 5 Stammkräfte fehlen, darunter der Captain und der Vizekapitän. Frauen in Liechtenstein und der umliegenden Region erhalten bei einer ungeplanten Schwangerschaft unbürokratische Hilfe. Die offizielle Fachstelle für Schwangerenberatung bietet kostenlose und auf Wunsch völlig anonyme Unterstützung an. Die Beraterinnen helfen Frauen und Paaren konkret bei Ängsten, finanziellen Sorgen oder psychischen Belastungen. Das klare Ziel dabei ist es, den gesellschaftlichen Druck zu mindern. In einem geschützten Rahmen bekommen die Betroffenen die nötige Zeit, um ergebnisoffen und selbstbestimmt über ihre Zukunft zu entscheiden. Der Verein Sternenkinder Liechtenstein feiert sein 10-jähriges Bestehen. Vor genau 10 Jahren entstand auf dem Friedhof in Vaduz der sogenannte Sternenweg. Das naturnahe Gemeinschaftsgrab bietet betroffenen Eltern einen würdevollen Ort, um ihre früh verstorbenen Kinder zu betrauern. Bislang fanden dort 78 Kinder die letzte Ruhe. Vereinspräsidentin Anouk Joliat betont, dass das Projekt maßgeblich hilft, das sensible Thema Kindsverlust zu enttabuisieren. Das Jubiläum wird am 11. Juni mit einer feierlichen Zusammenkunft in Vaduz begangen. So viel zu den Nachrichten. Kenny Vogt, wie wird das Wetter?
1: In Vaduz liegen die Temperaturen aktuell bei rund 19 Grad. Der heutige Bereich reicht von etwa 14 bis 24 Grad. Nach anfänglich dichteren Wolkenfeldern macht sich die Sonne immer breiter und verdrängt das Grau am Himmel. Der Wettercharakter präsentiert sich heute insgesamt überaus freundlich, trocken und einladend. Am Montag wird es mit 13 bis 28 Grad spürbar wärmer und sonniger, bevor sich gegen Abend teils kräftige Schauer und Gewitter zusammenbrauen. Der Dienstag bringt dann bei deutlich kühleren 14 bis 18 Grad einen wechselhaften und nassen Mix aus dichten Wolken sowie wiederkehrenden Regengüssen. Die Sonne blitzt dabei nur selten durch.
2: Werfen wir einen Blick auf den Verkehr in und um Liechtenstein. Auf der Marianumstraße bei Vaduz erwartet euch auf rund 50 Metern eine Baustelle, wodurch ihr etwa 10 Minuten länger braucht. Ebenfalls bei Vaduz kostet euch auf der Scharnerstraße eine Baustelle auf knapp 50 Metern 10 Minuten zusätzliche Fahrzeit. Wenn ihr auf der Schindelholzstraße bei Triesenberg fahrt, bremst euch auf rund 800 Metern eine weitere Baustelle aus, was eure Fahrt ebenfalls um 10 Minuten verlängert. Kommt alle sicher und entspannt an euer Ziel.
3: Punkt 16 Uhr im Ländle. Der Nachmittag nimmt spürbar Fahrt auf. Hier ist die Sendung Zwiri auf Radio Vaterland. Am Mikrofon begleitet Karin Theiler durch diese Stunden. Der Blick richtet sich dieser Tage unweigerlich auf das kommende Wochenende, denn das lokale Fußballfieber steht kurz vor dem Siedepunkt. In exakt 4 Tagen fällt der offizielle Startschuss zur großen WM-Meile. Die Vorbereitungen laufen derzeit auf Hochtouren, damit pünktlich zum ersten Anpfiff die perfekte Kulisse für das große gemeinsame Mitfiebern bereitsteht. Es verspricht, eine großartige Atmosphäre zu werden, vollgepackt mit sportlichen Emotionen und bester Stimmung. Genau diese mitreißende Energie. Wenn ein Moment einfach rundum begeistert und alles passt, fängt der nächste Titel musikalisch hervorragend ein. Der passende Soundtrack für diesen Nachmittag kommt jetzt von Mark Forster. Hier ist Flash mich.

Und damit noch ganz warm im Ohr von Someone Like You eine kleine Ankündigung. Es ist jetzt 16.12 Uhr und die 5 Dörfer Chilbi zieht an diesem Wochenende wieder tausende Besucher nach Saletz. Das Volksfest ist Höhepunkt im Werdenberg, mit rasanten Fahrgeschäften, Marktständen und toller Musik. Die Tore öffnen am späten Nachmittag, also wenn du kannst, schau vorbei. Und gleich? I'd really love to see you tonight von England Dan und John Ford Coe.

Das war Dancing on Water Lilies von The Connecting Dots. Kleiner Ohrwurm. Und hier um 16.17 Uhr gleich noch was Schönes. Der Young Unlimited Chor in Mauren feiert am kommenden Wochenende sein 40-jähriges Bestehen. Gründungsmitglied Uwe Kieber übernimmt pünktlich zum Jubiläum das Amt des Vereinspräsidenten. Beim großen Konzert gibt's eine musikalische Rückschau und für die Zukunft plant der Chor ein professionelles Weihnachtsalbum im Tonstudio im Januar. Freust du dich? Jetzt weiter mit Greedy.

Und das war Midlife Crisis von Faith No More. Kurz für dich. Es ist jetzt 16.24 Uhr. Das markante Naturschauspiel des Schneegeißbock verändert sich spürbar. In 2024 war die Schneefigur erst am 4. Juli gut sichtbar, berichtet Walter Roggensinger, der das Phänomen seit 25 Jahren beobachtet. Ein krasser Kontrast zu 2023, als der Bauch witterungsbedingt stark abschmolz und die Gestalt ganz anders wirkte. Jetzt geht's weiter mit Get Lucky von Daft Punk, featuring Pharrell Williams.

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1: Die KI-News mit mir, der Stimme von Niki Stettler. Hallo. In Israel sind bei einem mutmaßlichen Terroranschlag ein Mensch getötet und mindestens 5 weitere verletzt worden. Die Täter eröffneten das Feuer zunächst an einer Tankstelle nordöstlich von Tel Aviv. Später fielen auch in 2 Nachbarorten Schüsse. Die israelische Polizei konnte einen Verdächtigen stoppen und erschießen. Sein Fluchtauto wurde sichergestellt. Derzeit läuft eine groß angelegte Fahndung nach einem zweiten Täter. Ministerpräsident Benjamin Netanyahu hat wegen der Vorfälle umgehend eine Krisensitzung einberufen. Im Kosovo wird heute ein neues Parlament gewählt und das bereits zum 3. Mal innerhalb von knapp 1,5 Jahren. Als klarer Favorit ins Rennen geht die Partei von Premierminister Albin Kurti. Es bleibt jedoch abzuwarten, ob er genügend Mandate für eine Alleinregierung erringen kann. Dieser erneute Urnengang wurde unumgänglich, nachdem die bisherigen Parlamentarier bei der Wahl eines neuen Staatsoberhauptes gescheitert waren. Die Wahllokale schließen um 19 Uhr. Erste belastbare Hochrechnungen werden am späten Abend erwartet, soweit das Aktuellste.

Das war Sacramento von Middle of the Road. Es ist 16.33 Uhr. Die Kantonspolizei St. Gallen ist während der Fußball-WM großzügig. Siege dürft ihr bis eine Stunde nach Spielende laut feiern, spätestens bis Mitternacht. Danach gilt strikte Nachtruhe. Bei Verkehrsdelikten herrscht Nulltoleranz. Rauslehnen, unangeschnallt mitfahren oder alkoholisiert fahren zieht saftige Bussen nach sich. Die Polizei appelliert an deine Vernunft, damit das Großereignis friedlich bleibt. Weiter mit Russian Roulette von Rihanna. Take

nach You Can't Touch This von MC Hammer. Es ist 16.41 Uhr. Kurz, Melanie Biedermann aus Triesen hat die seltene Erbkrankheit Retinitis pigmentosa. Seit der Diagnose 2018 hat sie Zukunftsängste in eine Mission.

Religion verwandelt, wurde schulische Heilpädagogin und kämpft für Inklusion. Sie sucht Menschen in der Region, die betroffen sind. Wenn du dazugehörst, freut sie sich auf Austausch über den Alltag. Jetzt geht's weiter mit The Killing Type von Amanda Palmer and the Grand Theft Orchestra.

Hallo, die KI-News begleiten Sie durch den Tag mit der Stimme von Niki Stettler. Zur Fußball-Weltmeisterschaft 2026 verwandelt sich der überdachte Rathausplatz in Vaduz wieder in eine große WM-Meile. Das Public Viewing bleibt für alle Besucher kostenlos. Wegen der Zeitverschiebung nach Nordamerika stehen rund 40 ausgewählte Partien auf dem Programm, darunter fast alle Entscheidungsspiele. Die Gemeinde und der FC Vaduz unterstützen den sportlichen Treffpunkt. Wer die Spiele in einer größeren Gruppe verfolgen möchte, kann sich ab sofort im Internet einen der limitierten Fantische sichern. In der zweiten Liga regional kommt es zum entscheidenden Meisterschaftsfinale. Auf der heimischen Wiedau empfängt der zweitplatzierte FC Rugel den Spitzenreiter FC Montlingen. Die Gäste führen die Tabelle mit 57 Punkten an und können sich mit einem Sieg vorzeitig Titel und Aufstieg sichern. Rugel lauert mit 56 Zählern knapp dahinter und will mit einem Heimsieg selbst die Tabellenführung erobern. Allerdings geht das Heimteam geschwächt in die Partie. Fünf Stammkräfte fehlen, darunter

0: Darunter der Captain und der Vize-Captain. Der Verein Sternenkinder Liechtenstein feiert sein 10-jähriges Bestehen. Vor genau 10 Jahren entstand auf dem Friedhof in Vaduz der sogenannte Sternenweg. Das naturnahe Gemeinschaftsgrab bietet betroffenen Eltern einen würdevollen Ort, um ihre früh verstorbenen Kinder zu betrauern. Bislang fanden dort 78 Kinder die letzte Ruhe. Vereinspräsidentin Anouk Joliat betont, dass das Projekt maßgeblich hilft, das sensible Thema Kindsverlust zu enttabuisieren. Das Jubiläum wird am 11. Juni mit einer feierlichen Zusammenkunft in Vaduz begangen. Die fünf Dörfer Schilby zieht an diesem Wochenende wieder tausende Menschen nach Salez. Das traditionsreiche Volksfest gilt als gesellschaftlicher Höhepunkt in der Region Werdenberg und lockt erfahrungsgemäß auch viele Gäste aus Liechtenstein über den Rhein. Neben rasanten Fahrgeschäften und zahlreichen Marktständen sorgt ein buntes Musikprogramm für gute Stimmung. Die Organisatoren rechnen erneut mit einem starken Andrang aus dem gesamten Rhein. Das weitläufige Festgelände öffnet am späten Nachmittag offiziell seine Tore. So viel zu den Nachrichten. Kenny Vogt, wie wird das Wetter?
1: In Vaduz liegen die Temperaturen aktuell bei rund 18 Grad. Der heutige Bereich reicht von etwa 14 bis 24 Grad. Zunächst halten sich noch dichte Wolken über dem Ländle. Diese locken aber mehr und mehr auf, sodass sich immer öfter die Sonne zeigt. Insgesamt hinterlässt das Wetter heute einen sehr freundlichen und angenehmen Eindruck. Am Montag wird es mit 13 bis 28 Grad spürbar wärmer und sonniger, bevor gegen Abend lokale Schauer und Gewitter aufziehen. Der Dienstag zeigt sich dann bei kühleren 14 bis 18 Grad von seiner unbeständigen Seite. Es ziehen immer wieder Regenschauer durch.
2: Ein Blick auf den Verkehr in und um Liechtenstein.
3: Auf der Marianumstraße bei Vaduz bremst euch eine Baustelle auf rund 50 Metern ein wenig aus. Plant hier etwa 10 Minuten mehr Fahrzeit ein. Ebenfalls bei Vaduz trefft ihr auf der Scharnerstraße auf Bauarbeiten. Auf einer Länge von rund 50 Metern seid ihr hier auch gut 10 Minuten länger unterwegs. Zu guter Letzt fahrt ihr auf der Schindelholzstraße bei Triesenberg wegen einer Baustelle etwas langsamer. Diese erstreckt sich über knapp einen Kilometer und kostet euch ebenfalls 10 Minuten zusätzlich. Kommt sicher an euer Ziel und allzeit gute Fahrt!
4: Die Uhren im Fürstentum schlagen 17 Uhr. Der späte Nachmittag bricht an. Genau der richtige Moment für die Sendung Zwiri, hier auf Radio Vaterland, begleitet von Karin Theiler am Mikrofon. Die Vorfreude auf das nächste sportliche Großereignis steigt spürbar. In exakt 4 Tagen startet die WM-Meile. Ein Treffpunkt für Emotionen, gemeinsames Mitfiebern und echtes Stadionfeeling direkt vor der Haustür. Die Aufbauarbeiten laufen bereits auf Hochtouren, damit pünktlich zum großen Auftakt alles bereit ist und das Fußballfest beginnen kann. Bis die ersten Bälle rollen und die Jubelchöre anstimmen, liefert das Programm den perfekten Soundtrack für diesen späten Nachmittag. Eine echte Ikone der Musikgeschichte übernimmt jetzt die musikalische Regie. Mit rauer, unverwechselbarer Stimme und atmosphärischen Klängen. Hier ist Iggy Pop mit New Atlantis.
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The Air That I Breathe von den Hollies. Hier ist kurz etwas Wichtiges. Eine ungeplante Schwangerschaft kann jede von uns existenziell treffen. In Liechtenstein und Umgebung gibt es eine offizielle, kostenlose und auf Wunsch anonyme Schwangerenberatung. Die Beraterinnen nehmen sich Zeit, lindern Druck und unterstützen dich ergebnisoffen, damit du selbstbestimmt entscheiden kannst. Es ist jetzt 17.12 Uhr. Bleib dran, nachher gibt's 2 Uhr von David Guetta mit Justin Bieber.

not live here anymore von The War on Drugs. Bleibt dran, es ist jetzt 17.21 Uhr und eine kleine, wichtige Geschichte. Seit genau 25 Jahren gibt es in der Schweiz Babyfenster, mit großem Erfolg. Ausgesetzte oder getötete Neugeborene sind rund 70% seltener. In den letzten 5 Jahren wurde kein einziges Baby mehr ausgesetzt. 8 Spitäler bieten das an. 32 Kinder wurden so gerettet. Jetzt geht's weiter mit Rolling in the Deep von Adele.

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1: Schön, dass Sie dabei sind. Hier sind die KI-News mit der Stimme von Niki Stettler. In Israel sind bei einem mutmaßlichen Terroranschlag ein Mensch getötet und mindestens 5 weitere verletzt worden. Die Täter eröffneten das Feuer zunächst an einer Tankstelle nordöstlich von Tel Aviv. Später fielen auch in 2 Nachbarorten Schüsse. Die israelische Polizei konnte einen Verdächtigen stoppen und erschießen. Sein Fluchtauto wurde sichergestellt. Derzeit läuft eine groß angelegte Fahndung nach einem zweiten Täter. Ministerpräsident Benjamin Netanyahu hat wegen der Vorfälle umgehend eine Krisensitzung einberufen. Die AfD plant für Sachsen-Anhalt tiefgreifende Änderungen im Bildungssystem, darunter die Abschaffung der Schulpflicht zugunsten von häuslichem Unterricht und Sonderklassen für geflüchtete Kinder und Kinder mit Behinderung. Laut Bildungsforscherin Nina Kolleck könnten besonders Lehrpläne und politische Bildung schnell umgeschrieben werden. Beamtenvertreter Heini Schmidt verweist dagegen auf den Eid der Lehrkräfte, auf die Verfassung als Schutzwall. Damit seid ihr erstmal wieder auf dem neuesten Stand.

Nach Chasing Paradise von Kygo and One Republic bleibt dran. Es ist 17.32 Uhr. Und heute trifft Liechtenstein nach der 0:2 Niederlage gegen Andorra um 15 Uhr im heimischen Rheinparkstadion erstmals in der Geschichte auf Zypern. Trainer Konrad Fünfstück warnt vor einem spielstarken, offensiven Gegner. Die gute Nachricht? Aaron Zele, Severin Schlegel, Dennis Salanovic und Gabriel Foser sind zurück und bringen dringend frische Kräfte. Jetzt geht's weiter mit Blow Up the Outside World von Soundgarden.

Was für ein Song gerade? Blow Up the Outside World hat uns ordentlich gerüttelt. Es ist 17.36 Uhr und eine kurze Geschichte. Olha Likova floh mit ihrer zweijährigen Tochter aus Kiew, fand in Sennwald ein neues Zuhause und knüpfte über Hilfsangebote enge Kontakte zur ukrainischen Gemeinschaft in Liechtenstein. Rückkehr ist ausgeschlossen, das berührt dich sicher. Also konzentriert sie sich jetzt auf berufliche und gesellschaftliche Integration. Jetzt ein hoffnungsvolles Stück. There Must Be an Angel von Eurythmics.

0: Einen schönen guten Tag. Die Stimme von Niki Stettler hier mit den KI-News. Zur Fußball-Weltmeisterschaft 2026 verwandelt sich der überdachte Rathausplatz in Vaduz wieder in eine große WM-Meile. Das Public Viewing bleibt für alle Besucher kostenlos. Wegen der Zeitverschiebung nach Nordamerika stehen rund 40 ausgewählte Partien auf dem Programm, darunter fast alle Entscheidungsspiele. Die Gemeinde und der FC Vaduz unterstützen den sportlichen Treffpunkt. Wer die Spiele in einer größeren Gruppe verfolgen möchte, kann sich ab sofort im Internet einen der limitierten Fantische sichern. In der zweiten Liga regional kommt es zum entscheidenden Meisterschaftsfinale. Auf der heimischen Wiedau empfängt der zweitplatzierte FC Rugell den Spitzenreiter FC Mondlingen. Die Gäste führen die Tabelle mit 57 Punkten an und können sich mit einem Sieg vorzeitig Titel und Aufstieg sichern. Rugell lauert mit 56 Zählern knapp dahinter und will mit einem Heimsieg selbst die Tabellenführung erobern. Allerdings geht das Heimteam geschwächt in die Partie. Fünf Stammkräfte fehlen, darunter der Captain und der Vizekapitän. Frauen in Liechtenstein und der umliegenden Region erhalten bei einer ungeplanten Schwangerschaft unbürokratische Hilfe. Die offizielle Fachstelle für Schwangerenberatung bietet kostenlose und auf Wunsch völlig anonyme Unterstützung an. Die Beraterinnen helfen Frauen und Paaren konkret bei Ängsten, finanziellen Sorgen oder psychischen Belastungen. Das klare Ziel dabei ist es, den gesellschaftlichen Druck zu mindern. In einem geschützten Rahmen bekommen die Betroffenen die nötige Zeit, um ergebnisoffen und selbstbestimmt über ihre Zukunft zu entscheiden. Der Verein Sternenkinder Liechtenstein feiert sein 10-jähriges Bestehen. Vor genau 10 Jahren entstand auf dem Friedhof in Vaduz der sogenannte Sternenweg. Das naturnahe Gemeinschaftsgrab bietet betroffenen Eltern einen würdevollen Ort, um ihre früh verstorbenen Kinder zu betrauern. Bislang fanden dort 78 Kinder die letzte Ruhe. Vereinspräsidentin Anouk Joliat betont, dass das Projekt maßgeblich hilft, das sensible Thema Kindsverlust zu enttabuisieren. Das Jubiläum wird am 11. Juni mit einer feierlichen Zusammenkunft in Vaduz begangen. Und jetzt geht's weiter mit dem Wetter. Kenny Vogt, bitte.
1: In Vaduz klingt der Tag mit einem ruhigen und heiteren Abend bei aktuell 23 Grad aus. Die restlichen Wolken über den Bergen lösen sich auf und sorgen für eine sternenklare Nacht, in der es auf milde 17 Grad abkühlt. Der Montag startet sonnig und wird mit bis zu 28 Grad schwülwarm. Am Abend ziehen jedoch kräftige Gewitter mit Starkregen und stürmischen Böen auf, die nachts auf 13 Grad abkühlen. Der Dienstag präsentiert sich dann komplett trüb und nass. Es regnet immer wieder und mit 15 bis 18 Grad wird es spürbar kühler.
2: Die Verkehrsnachrichten rund um Liechtenstein. Auf der Marianungstraße in der Nähe von Vaduz seid ihr wegen einer Baustelle auf rund 50 Metern etwa 10 Minuten länger unterwegs. Auch auf der Scharnerstraße, ebenfalls in der Nähe von Vaduz, plant ihr wegen einer Baustelle für knapp 50 Meter am besten 10 Minuten mehr Fahrzeit ein. Auf der Schindelholzstraße in der Nähe von Triesenberg fahrt ihr wegen einer weiteren Baustelle auf knapp 800 Metern langsamer und braucht auch hier etwa 10 Minuten länger. Kommt sicher an euer Ziel und habt eine gute Weiterfahrt.
1: Punkt 18 Uhr im Fürstentum. Der Arbeitstag neigt sich dem Ende zu und die Dämmerung legt sich langsam über das Rheintal. Hier auf Radio Vaterland startet nun die Sendung Z'Nacht. Am Mikrofon begleitet von Sandro Kalbara. Die Hektik der vergangenen Stunden darf jetzt getrost abgelegt werden. Ein entspannter und rundum schöner Abend steht auf dem Programm. Passend zu dieser gemütlichen Übergangsphase in den Feierabend gibt es nun musikalische Leichtigkeit, die den Kopf frei macht und den Takt für die kommenden Stunden vorgibt. Mit unbeschwerten Beats und einer unverwechselbaren Melodie geht es direkt in die späten 90er Jahre. Wyclef Jean und die Refugee All-Stars mit Gone Till November.

0: Die Stimme von Niki Stettler für die KI News. Legen wir los. Hallo. Die liechtensteinische Fußballnationalmannschaft musste sich im Testspiel gegen Zypern mit 0:2 geschlagen geben. Vor 878 Zuschauern im Vaduzer Rheinparkstadion zeigte die Elf von Nationaltrainer Konrad Fünfstück zwar einen engagierten Auftritt. Gegen die spielstarken Gäste fehlte letztlich aber die Durchschlagskraft vor dem gegnerischen Tor. Die Gegentreffer fielen in der 28. und 70. Minute. Dennoch lieferte der Abend dem Team wichtige Erkenntnisse für die anstehende Nations League im September. Zur Fußball-Weltmeisterschaft 2026 verwandelt sich der überdachte Rathausplatz in Vaduz wieder in eine große WM-Meile. Das Public Viewing bleibt für alle Besucher kostenlos. Wegen der Zeitverschiebung nach Nordamerika stehen rund 40 ausgewählte Partien auf dem Programm, darunter fast alle Entscheidungsspiele. Die Gemeinde und der FC Vaduz unterstützen den sportlichen Treffpunkt. Wer die Spiele in einer größeren Gruppe verfolgen möchte, kann sich ab sofort im Internet einen der limitierten Fantische sichern. In der zweiten Liga regional kommt es zum entscheidenden Meisterschaftsfinale. Auf der heimischen Wiedau empfängt der zweitplatzierte FC Rugel den Spitzenreiter FC Mondlingen. Die Gäste führen die Tabelle mit 57 Punkten an und können sich mit einem Sieg vorzeitig Titel und Aufstieg sichern. Rugel lauert mit 56 Zählern knapp dahinter und will mit einem Heimsieg selbst die Tabellenführung erobern. Allerdings geht das Heimteam geschwächt in die Partie. Fünf Stammkräfte fehlen, darunter der Captain und der Vize-Captain. Der Verein Sternenkinder Liechtenstein feiert sein 10-jähriges Bestehen. Vor genau 10 Jahren entstand auf dem Friedhof in Vaduz der sogenannte Sternenweg. Das naturnahe Gemeinschaftsgrab bietet betroffenen Eltern einen würdevollen Ort, um ihre früh verstorbenen Kinder zu betrauern. Bislang fanden dort 78 Kinder die letzte Ruhe. Vereinspräsidentin Anouk Joliat betont, dass das Projekt maßgeblich hilft, das sensible Thema Kindsverlust zu enttabuisieren. Das Jubiläum wird am 11. Juni mit einer feierlichen Zusammenkunft in Vaduz begangen. Soweit die Meldungen. Kenny Vogt hat jetzt den Überblick über das Wetter.
1: In Vaduz klingt der Tag bei angenehmen 23 Grad aus. Der Abend zeigt sich von seiner freundlichen Seite, mit reichlich Sonnenschein und nur wenigen harmlosen Wolken über den Bergen. In der Nacht bleibt es ruhig und mild bei 17 Grad. Der Montag bringt zunächst sommerliches Wetter und schwülwarme 28 Grad im Rheintal. Zum Abend hin brauen sich jedoch teils kräftige Gewitter mit stürmischen Böen zusammen. Nachts sinken die Werte auf 13 Grad. Der Dienstag fällt dann mit 15 bis 18 Grad deutlich kühler aus und bringt immer wieder nasskaltes Wetter mit Regenschauern aus einer dichten Wolkendecke.
2: Ein Blick auf den Verkehr in und um Liechtenstein.
3: Aktuell fordern einige Baustellen im Ländle etwas Geduld. Auf der Marianumstraße bei Vaduz stockt der Verkehr wegen einer Baustelle auf rund 50 Metern. Die Fahrt dauert 10 Minuten länger. Auf der Scharnerstraße, ebenfalls bei Vaduz, bremst eine weitere Baustelle den Verkehrsfluss auf gut 50 Metern aus, was 10 Minuten extra kostet. Zudem verlangsamt eine Baustelle auf der Schindelholzstraße bei Triesenberg das Vorankommen auf knapp 800 Metern. Auch hier nimmt die Fahrt 10 Minuten mehr Zeit in Anspruch. Eine gute und sichere Fahrt allerseits.
4: Punkt 19 Uhr im Fürstentum. Die Dämmerung legt sich langsam über das Rheintal und auf Radio Vaterland startet pünktlich die Sendung S'Nacht. Am Mikrofon begleitet Sandro Kalberer durch diesen beginnenden Abend. Ein hoffentlich durchweg gelungener Tag neigt sich dem Ende zu. Der wohlverdiente Feierabend hat offiziell begonnen und bei vielen dürfte nun ein feines Abendessen auf dem Tisch stehen. Um die Hektik der vergangenen Stunden endgültig abzustreifen und musikalisch in den entspannten Teil des Tages überzugleiten, braucht es jetzt genau den richtigen Sound. Einfach mal den Alltag ausblenden, die Gedanken fliegen lassen und den Geist auf Durchzug stellen. Den perfekten Soundtrack dafür liefern Puddle of Mud mit Out of My Head.

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1: Schön, dass Sie dabei sind. Hier sind die KI-News mit der Stimme von Niki Stettler. In Israel sind bei einem mutmaßlichen Terroranschlag ein Mensch getötet und mindestens 5 weitere verletzt worden. Die Täter eröffneten das Feuer zunächst an einer Tankstelle nordöstlich von Tel Aviv. Später fielen auch in 2 Nachbarorten Schüsse. Die israelische Polizei konnte einen Verdächtigen stoppen und erschießen. Sein Fluchtauto wurde sichergestellt. Derzeit läuft eine groß angelegte Fahndung nach einem zweiten Täter. Ministerpräsident Benjamin Netanyahu hat wegen der Vorfälle umgehend eine Krisensitzung einberufen. Die AfD plant für Sachsen-Anhalt tiefgreifende Änderungen im Bildungssystem, darunter die Abschaffung der Schulpflicht zugunsten von häuslichem Unterricht und Sonderklassen für geflüchtete Kinder und Kinder mit Behinderung. Laut Bildungsforscherin Nina Kolleck könnten besonders Lehrpläne und politische Bildung schnell umgeschrieben werden. Beamtenvertreter Heini Schmidt verweist dagegen auf den Eid der Lehrkräfte auf die Verfassung als Schutzwall. Damit seid ihr erstmal wieder auf dem neuesten Stand.

Ich hab ne gute Nachricht und ne schlechte auch. Zuerst die schlechte, wir zerfallen zu Staub. Wir werden zu Asche, kehren in das Nichts zurück, aus dem wir alle einst gekommen sind. Und jetzt die gute, heute nicht. Es bleibt noch Zeit für dich und mich. Und wenn du willst, dann schlaf doch heute bei mir.

0: viel zu abgeklärt. Und was ich fragen will, ist, schläfst du heute bei mir?
1: Es ist 20 Uhr.
0: Was ich eigentlich nur damit frage.
1: Hintergründe, News, Fakten. Die Stimme von Niki Stettler begrüßt Sie zu den KI-News. Die liechtensteinische Fußballnationalmannschaft musste sich im Testspiel gegen Zypern mit 0:2 geschlagen geben. Vor 878 Zuschauern im Vaduzer Rheinparkstadion zeigte die Elf von Nationaltrainer Konrad Fünfstück zwar einen engagierten Auftritt. Gegen die spielstarken Gäste fehlte letztlich aber die Durchschlagskraft vor dem gegnerischen Tor. Die Gegentreffer fielen in der 28. und 70. Minute. Dennoch lieferte der Abend dem Team wichtige Erkenntnisse für die anstehende Nations League im September. Zur Fußball-Weltmeisterschaft 2026 verwandelt sich der überdachte Rathausplatz in Vaduz wieder in eine große WM-Meile. Das Public Viewing bleibt für alle Besucher kostenlos. Wegen der Zeitverschiebung nach Nordamerika stehen rund 40 ausgewählte Partien auf dem Programm, darunter fast alle Entscheidungsspiele. Die Gemeinde und der FC Vaduz unterstützen den sportlichen Treffpunkt. Wer die Spiele in einer größeren Gruppe verfolgen möchte, kann sich ab sofort im Internet einen der limitierten Fantische sichern. In der zweiten Liga regional kommt es zum entscheidenden Meisterschaftsfinale. Auf der heimischen Wiedau empfängt der zweitplatzierte FC Rugel den Spitzenreiter FC Mondlingen. Die Gäste führen die Tabelle mit 57 Punkten an und können sich mit einem Sieg vorzeitig Titel und Aufstieg sichern. Rugel lauert mit 56 Zählern knapp dahinter und will mit einem Heimsieg selbst die Tabellenführung erobern. Allerdings geht das Heimteam geschwächt in die Partie. 5 Stammkräfte fehlen, darunter der Captain und der Vize-Captain. Der Verein Sternenkinder Liechtenstein feiert sein 10-jähriges Bestehen. Vor genau 10 Jahren entstand auf dem Friedhof in Vaduz der sogenannte Sternenweg. Das naturnahe Gemeinschaftsgrab bietet betroffenen Eltern einen würdevollen Ort, um ihre früh verstorbenen Kinder zu betrauern. Bislang fanden dort 78 Kinder die letzte Ruhe. Vereinspräsidentin Anouk Joliat betont, dass das Projekt maßgeblich hilft, das sensible Thema Kindsverlust zu enttabuisieren. Das Jubiläum wird am 11. Juni mit einer feierlichen Zusammenkunft in Vaduz begangen. So viel zu den Nachrichten. Kenny Vogt, wie wird das Wetter?
2: In Vaduz lassen wir den Tag bei milden 23 Grad ausklingen. Über den Bergen zeigen sich nur noch harmlose Wolken,

0: Der Abend verläuft also herrlich, ruhig und freundlich. Später in der Nacht kühlt die Luft auf angenehme 17 Grad ab. Der Montag bringt uns zunächst reichlich Sonnenschein und schwülwarme Luft ins Rheintal. Die Temperaturen steigen von 13 am Morgen auf bis zu 28 Grad. Am Abend wird es dann allerdings ungemütlich, denn es drohen teils kräftige Gewitter mit starkem Regen. Am Dienstag übernimmt schließlich trübes und nasses Wetter die Regie. Bei dichten Wolken und wiederholten Regenschauern erreichen die Werte nur noch spürbar kühlere 15 bis 18 Grad.
1: Werfen wir einen Blick auf den Verkehr in und um Liechtenstein.
2: Auf der Marianumstraße bei Vaduz bremst eine Baustelle auf rund 50 Metern den Verkehrsfluss. Die Fahrt dauert dadurch etwa 10 Minuten länger. Ein ähnliches Bild zeigt sich auf der Schanerstraße, ebenfalls bei Vaduz. Auch hier verengt eine Baustelle auf knapp 50 Metern die Fahrbahn, wodurch die Fahrt etwa 10 Minuten länger dauert. Auf der Schindelholzstraße bei Triesenberg schränkt eine weitere Baugrube auf über einem halben Kilometer die Strecke ein. Folglich dauert die Fahrt auch hier etwa 10 Minuten länger. Allseits eine sichere und entspannte Weiterfahrt.
0: Beim Znacht auf Radio Vaterland blicken wir auf einen erfreulichen Tag zurück. Liechtenstein verzeichnet aktuell auf vielen Ebenen positive Fortschritte. Diese starke Entwicklung gibt ordentlich Rückenwind für alles, was noch kommt. Genau dieses gute Gefühl fangen wir jetzt musikalisch ein. Mit Revolverheld und Das kann uns keiner nehmen.

Nach Skyfall von Adele. Die fünf Dörfer Chilby zieht an diesem Wochenende wieder tausende Besucher nach Saletz. Das Volksfest ist gesellschaftlicher Höhepunkt im Werdenberg und lockt bis ins benachbarte Liechtenstein. Rasante Fahrgeschäfte, Marktstände und ein buntes Musikprogramm sorgen für beste Stimmung. Die Organisatoren erwarten einen großen Andrang. Das Festgelände öffnet am späten Nachmittag seine Tore. Es ist gerade 20.26 Uhr. Bleibt dran, gleich geht's mit Break Free von Ariana Grande weiter.

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1: KI News am Puls der Zeit mit der Stimme von Niki Stettler. Hallo. Nach ukrainischen Angaben traf ein russischer Drohnenangriff in der Nacht ein Gebäude des zentralen Lagers für abgebrannte Brennelemente in der Sperrzone um das stillgelegte AKW Tschernobyl. Energoatom meldete, das Annahmegebäude sei schwer beschädigt worden. Dort waren keine abgebrannten Brennelemente gelagert. Das Gebäude liegt etwa 15 Kilometer vom Reaktor entfernt. Ein Brand wurde gelöscht, die Strahlenwerte blieben innerhalb der Grenzwerte. Fassade, Fenster und Türen sowie benachbarte Gebäude wurden durch Druckwellen beschädigt. Die IAEA wurde informiert und will das Gelände bald inspizieren. Generaldirektor Raphael Grossi bezeichnete den Vorfall als äußerst besorgniserregend und verurteilte Angriffe auf kerntechnische Anlagen. Präsident Zelensky warf Russland einen gezielten, hinterhältigen Angriff vor. Zuvor gab es bereits Zwischenfälle am von Russland besetzten AKW Saporischschja bei einem Drohnenangriff in der Region Saporischschja. Starben 3 Menschen. Die israelische Armee hat erneut Vororte der libanesischen Hauptstadt Beirut angegriffen. Vorausgegangen war ein Raketenbeschuss auf den Norden Israels durch die Hisbollah-Miliz. Israels Premierminister Benjamin Netanyahu und Verteidigungsminister Israel Katz rechtfertigen die militärische Reaktion als gezielten Schlag gegen terroristische Kommandozentralen. Die Eskalation überschattet jüngste diplomatische Bemühungen. Erst in der Nacht zum Donnerstag hatten sich Israel und der Libanon auf die Umsetzung einer Waffenruhe verständigt. Die proiranische Hisbollah ist daran jedoch nicht beteiligt und lehnt ein Abkommen strikt ab. Das waren die Nachrichten.

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1: Schon 21 Uhr. Informativ, digital, aktuell, KI News mit der Stimme von Niki Stettler. Die liechtensteinische Fußballnationalmannschaft musste sich im Testspiel gegen Zypern mit 0:2 geschlagen geben, vor 878 Zuschauern im Vaduzer Rheinparkstadion zeigte die Elf von Nationaltrainer Konrad Fünfstück zwar einen engagierten Auftritt, gegen die spielstarken Gäste fehlte letztlich aber die Durchschlagskraft vor dem gegnerischen Tor. Die Gegentreffer fielen in der 28. und 70. Minute. Dennoch lieferte der Abend dem Team wichtige Erkenntnisse für die anstehende Nations League im September. Zur Fußball-Weltmeisterschaft 2026 verwandelt sich der überdachte Rathausplatz in Vaduz wieder in eine große WM-Meile. Das Public Viewing bleibt für alle Besucher kostenlos. Wegen der Zeitverschiebung nach Nordamerika stehen rund 40 ausgewählte Partien auf dem Programm, darunter fast alle Entscheidungsspiele. Die Gemeinde und der FC Vaduz unterstützen den sportlichen Treffpunkt. Wer die Spiele in einer größeren Gruppe verfolgen möchte, kann sich ab sofort im Internet einen der limitierten Fantische sichern. In der zweiten Liga regional kommt es zum entscheidenden Meisterschaftsfinale. Auf der heimischen Wiedau empfängt der zweitplatzierte FC Rugell den Spitzenreiter FC Mondlingen. Die Gäste führen die Tabelle mit 57 Punkten an und können sich mit einem Sieg vorzeitig Titel und Aufstieg sichern. Rugell lauert mit 56 Zählern knapp dahinter und will mit einem Heimsieg selbst die Tabellenführung erobern. Allerdings geht das Heimteam geschwächt in die Partie. 5 Stammkräfte fehlen, darunter der Captain und der Vize-Captain. Der Verein Sternenkinder Liechtenstein feiert sein 10-jähriges Bestehen. Vor genau 10 Jahren entstand auf dem Friedhof in Vaduz der sogenannte Sternenweg. Das naturnahe Gemeinschaftsgrab bietet betroffenen Eltern einen würdevollen Ort, um ihre früh verstorbenen Kinder zu betrauern. Bislang fanden dort 78 Kinder die letzte Ruhe. Vereinspräsidentin Anouk Joliat betont, dass das Projekt maßgeblich hilft, das sensible Thema Kindsverlust zu enttabuisieren. Das Jubiläum wird am 11. Juni mit einer feierlichen Zusammenkunft in Vaduz begangen. Und jetzt geht's weiter mit dem Wetter. Kenny Vogt bitte.
2: In Vaduz klingt der Tag bei aktuell 23 Grad entspannt aus. Die letzten Quellwolken über den Bergen lösen sich auf und bescheren uns eine klare, milde Nacht und die Werte auf 17 Grad sinken. Der Montag bringt zunächst viel Sonnenschein und schwülwarme 28 Grad, bevor abig teils kräftige Gewitter mit stürmischen Böen übers Rheintal ziehen. Am Dienstag ist der Sommer dann kurz auf Pause. Bei dichten Wolken und wiederholtem Regen kühlt es spürbar ab. Die Höchstwerte erreichen nur noch 15 bis 18 Grad.
3: Ein Blick auf den Verkehr in und um Liechtenstein. Auf der Marianumstraße nahe Vaduz fahrt ihr durch eine Baustelle von knapp 50 Metern Länge. Ihr braucht für dieses Stück etwa 10 Minuten länger. Ebenfalls nahe Vaduz trefft ihr auf der Scharnerstraße auf eine weitere Baustelle. Auch dieser Abschnitt misst gut 50 Meter und ihr seid hier rund 10 Minuten länger unterwegs. Zu guter Letzt noch der Blick

0: auf die Schindelholzstraße nahe Triesenberg. Hier rollt ihr über knapp 800 Meter durch eine Baustelle. Plant auch für diese Strecke etwa 10 Minuten mehr Fahrzeit ein. Kommt alle gut und sicher an euer Ziel.
1: Hier ist Sandro Kalberer im Znacht auf Radio Vaterland. Blicken wir auf erfreuliche Entwicklungen, denn Liechtenstein macht spürbar positive Fortschritte. Das gibt ordentlich Rückenwind und motiviert für alles Kommende. Passend zu diesem beflügelnden Aufschwung schweben nun musikalische Himmelsboten ins Studio. Der nächste Song heißt Engel von Ben.

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1: Wissen direkt ins Ohr, KI-News mit der Stimme von Niki Stettler. Nach ukrainischen Angaben traf ein russischer Drohnenangriff in der Nacht ein Gebäude des zentralen Lagers für abgebrannte Brennelemente in der Sperrzone um das stillgelegte AKW Tschernobyl. Energoatom meldete, das Annahmegebäude sei schwer beschädigt worden. Dort waren keine abgebrannten Brennelemente gelagert. Das Gebäude liegt etwa 15 Kilometer vom Reaktor entfernt. Ein Brand wurde gelöscht, die Strahlenwerte blieben innerhalb der Grenzwerte. Fassade, Fenster und Türen sowie benachbarte Gebäude wurden durch Druckwellen beschädigt. Die IAEA wurde informiert und will das Gelände bald inspizieren. Generaldirektor Raphael Grossi bezeichnete den Vorfall als äußerst besorgniserregend und verurteilte Angriffe auf kerntechnische Anlagen. Präsident Zelensky warf Russland einen gezielten, hinterhältigen Angriff vor. Zuvor gab es bereits Zwischenfälle am von Russland besetzten AKW Saporischschja. Bei einem Drohnenangriff in der Region Saporischschja starben 3 Menschen. Die israelische Armee hat erneut Vororte der libanesischen Hauptstadt Beirut angegriffen. Vorausgegangen war ein Raketenbeschuss auf den Norden Israels durch die Hisbollah-Miliz. Israels Premierminister Benjamin Netanyahu und Verteidigungsminister Israel Katz rechtfertigen die militärische Reaktion als gezielten Schlag gegen terroristische Kommandozentralen. Die Eskalation überschattet jüngste diplomatische Bemühungen. Erst in der Nacht zum Donnerstag hatten sich Israel und der Libanon auf die Umsetzung einer Waffenruhe verständigt. Die pro-iranische Hisbollah ist daran jedoch nicht beteiligt und lehnt ein Abkommen strikt ab. Soweit das Aktuellste.

0: Das war Breaking the Law von Judas Priest. Und während es jetzt 21.36 Uhr ist, eine Naturmeldung. Das markante Naturschauspiel der Schneegeißbox verändert sich spürbar. Wenn du in den Bergen bist, merkst du das. In 2024 war die Schneefigur erst am 4. Juli gut sichtbar, berichtet Walter Roggensinger, der das Phänomen seit 25 Jahren beobachtet. Ein krasser Gegensatz zu 2023, als der Bauch witterungsbedingt stark abschmolz. Jetzt zurück zur Musik. Nur ein Wort von Noah Kraus. Wir sind Helden.
1: Hey Noah!
2: Ja, was denn?
1: Lass mal einen Song machen.
2: Auf den jetzt?
1: Ja, Mann! Okay, fuck it!

0: 22 Uhr. Sie hören die Stimme von Niki Stettler mit den aktuellen KI-News. Hallo. Die liechtensteinische Fußballnationalmannschaft musste sich im Testspiel gegen Zypern mit 0:2 geschlagen geben. Vor 878 Zuschauern im Vaduzer Rheinparkstadion zeigte die Elf von Nationaltrainer Konrad Fünfstück zwar einen engagierten Auftritt. Gegen die spielstarken Gäste fehlte letztlich aber die Durchschlagskraft vor dem gegnerischen Tor. Die Gegentreffer fielen in der 28. und 70. Minute. Dennoch lieferte der Abend dem Team wichtige Erkenntnisse für die anstehende Nations League im September. Zur Fußball-Weltmeisterschaft 2026 verwandelt sich der überdachte Rathausplatz in Vaduz wieder in eine große WM-Meile. Das Public Viewing bleibt für alle Besucher kostenlos. Wegen der Zeitverschiebung nach Nordamerika stehen rund 40 ausgewählte Partien auf dem Programm, darunter fast alle Entscheidungsspiele. Die Gemeinde und der FC Vaduz unterstützen den sportlichen Treffpunkt. Wer die Spiele in einer größeren Gruppe verfolgen möchte, kann sich ab sofort im Internet einen der limitierten Fantische sichern. In der zweiten Liga regional kommt es zum entscheidenden Meisterschaftsfinale. Auf der heimischen Wiedau empfängt der zweitplatzierte FC Rugell den Spitzenreiter FC Montlingen. Die Gäste führen die Tabelle mit 57 Punkten an und können sich mit einem Sieg vorzeitig Titel und Aufstieg sichern. Rugell lauert mit 56 Zählern knapp dahinter und will mit einem Heimsieg selbst die Tabellenführung erobern. Allerdings geht das Heimteam geschwächt in die Partie. 5 Stammkräfte fehlen, darunter der Captain und der Vize-Captain. Das markante Naturschauspiel des Schneegeißbocks in den Bergen verändert sich spürbar. Im Jahr 2024 war die berühmte Schneefigur erst am 4. Juli deutlich zu erkennen. Das ist ein starker Kontrast zum Vorjahr. 2023 schmolz der Bauch des Geißbocks wetterbedingt viel zu schnell ab. Dadurch wirkte die Figur völlig ungewohnt. Beobachtet wird dieses Phänomen von Walter Roggensinger. Er dokumentiert den Schneegeißbock bereits seit 25 Jahren und stellt nun diese deutlichen Veränderungen fest. Und jetzt geht's weiter mit dem Wetter. Kenny Vogt, bitte.
1: In Vaduz klingt der Tag bei angenehmen 23 Grad freundlich aus. Die letzten Quellwolken über den Bergen lösen sich auf und sorgen für einen ruhigen, klaren Abend. Nachts kühlt es bei locker bewölktem Himmel auf milde 17 Grad ab. Der Montag startet bei 13 Grad sonnig und treibt das Thermometer auf schwülwarme 28 Grad. Gegen Abend ziehen allerdings kräftige Gewitter mit stürmischen Böen und starkem Regen über das Rheintal. Am Dienstag zeigt sich das Wetter trüb und nass. Es fallen wiederholt Regenschauer und mit 15 bis 18 Grad wird es spürbar kühler.
2: Ein Blick auf den Verkehr in und um Liechtenstein. Auf der Marianumstraße bei Vaduz drosselt eine Baustelle das Tempo auf einer Strecke von rund 50 Metern. Die Durchfahrt dauert etwa 10 Minuten länger. Ebenfalls bei Vaduz verlangt die Scharnerstraße wegen einer Baustelle auf knapp 50 Metern etwas Geduld. Die Fahrt dauert hier ebenfalls rund 10 Minuten länger. Auf der Schindelholzstraße bei Triesenberg zieht sich eine Baustelle über knapp 800 Meter. Auch das kostet etwa 10 Minuten mehr Fahrzeit. Allen Autofahrern eine gute und sichere Weiterfahrt.
1: Hier am Mikrofon ist Sandro Kalberer im Znacht auf Radio Vaterland. Der Blick auf unser Land zeigt erfreuliche Entwicklungen, denn Liechtenstein macht aktuell wunderbar positive Fortschritte. Diese herrliche Aufbruchstimmung nehmen wir direkt mit in den Feierabend. Den perfekten musikalischen Schwung dazu

Volodymyr Selenskyj über weitere Unterstützung für Kiew. Im Mittelpunkt stehen mehr Druck auf Russland, eine gemeinsame Linie für mögliche Verhandlungen sowie eine engere Zusammenarbeit bei der Luftverteidigung. Geplant ist auch ein Treffen Selenskyjs mit König Charles III. Nach ukrainischen Angaben traf ein russischer Drohnenangriff in der Nacht ein Gebäude des zentralen Lagers für abgebrannte Brennelemente in der Sperrzone um das stillgelegte AKW Tschernobyl. Energoatom meldete, das Annahmegebäude sei schwer beschädigt worden. Dort waren keine abgebrannten Brennelemente gelagert. Das Gebäude liegt etwa 15 Kilometer vom Reaktor entfernt. Ein Brand wurde gelöscht, die Strahlenwerte blieben innerhalb der Grenzwerte. Fassade, Fenster und Türen sowie benachbarte Gebäude wurden durch Druckwellen beschädigt. Die IAEA wurde informiert und will das Gelände bald inspizieren. Generaldirektor Rafael Grossi bezeichnete den Vorfall als äußerst besorgniserregend und verurteilte Angriffe auf kerntechnische Anlagen. Präsident Selenskyj warf Russland einen gezielten, hinterhältigen Angriff vor. Zuvor gab es bereits Zwischenfälle am von Russland besetzten AKW Saporischschja. Bei einem Drohnenangriff in der Region Saporischschja starben 3 Menschen. Das waren die Nachrichten.

0: schon 23 Uhr. Die neuesten KI-Nachrichten mit der Stimme von Niki Stettler. Hallo. Die liechtensteinische Fußballnationalmannschaft musste sich im Testspiel gegen Zypern mit 0:2 geschlagen geben. Vor 878 Zuschauern im Vaduzer Rheinparkstadion zeigte die Elf von Nationaltrainer Konrad Fünfstück zwar einen engagierten Auftritt. Gegen die spielstarken Gäste fehlte letztlich aber die Durchschlagskraft vor dem gegnerischen Tor. Die Gegentreffer fielen in der 28. und 70. Minute. Dennoch lieferte der Abend dem Team wichtige Erkenntnisse für die anstehende Nations League im September. Zur Fußball-Weltmeisterschaft 2026 verwandelt sich der überdachte Rathausplatz in Vaduz wieder in eine große WM-Meile. Das Public Viewing bleibt für alle Besucher kostenlos. Wegen der Zeitverschiebung nach Nordamerika stehen rund 40 ausgewählte Partien auf dem Programm, darunter fast alle Entscheidungsspiele. Die Gemeinde und der FC Vaduz unterstützen den sportlichen Treffpunkt. Wer die Spiele in einer größeren Gruppe verfolgen möchte, kann sich ab sofort im Internet einen der limitierten Fantische sichern. Das markante Naturschauspiel des Schneegeißbocks in den Bergen verändert sich spürbar. Im Jahr 2024 war die berühmte Schneefigur erst am 4. Juli deutlich zu erkennen. Das ist ein starker Kontrast zum Vorjahr. 2023 schmolz der Bauch des Geißbocks wetterbedingt viel zu schnell ab. Dadurch wirkte die Figur völlig ungewohnt. Beobachtet wird dieses Phänomen von Walter Roggensinger. Er dokumentiert den Schneegeißbock bereits seit 25 Jahren und stellt nun diese deutlichen Veränderungen fest. Während der Fußball-Weltmeisterschaft gewährt die Kantonspolizei St. Gallen feiernden Fans Freiräume, zieht aber klare Sicherheitsgrenzen. Ein Sieg darf bis zu einer Stunde nach Spielende lautstark bejubelt werden. Spätestens um Mitternacht gilt jedoch die strikte Nachtruhe. Im Straßenverkehr herrscht absolute Nulltoleranz. Wer sich aus dem Autofenster lehnt, unangeschnallt mitfährt oder alkoholisiert am Steuer sitzt, muss mit harten Bussen rechnen. Die Beamten appellieren an die Vernunft, um ein friedliches Großereignis zu garantieren. Das waren die Nachrichten, jetzt das Wetter mit Kenny Vogt.
1: In Vaduz klingt der Tag bei aktuell angenehmen 23 Grad freundlich aus. Über den Bergen halten sich noch ein paar harmlose Wolken, ansonsten verläuft der Abend ruhig und weitgehend klar. In der Nacht kühlt es bei lockerer Bewölkung auf milde 17 Grad ab. Der Montag startet zunächst sommerlich und wird mit Höchstwerten zwischen 25 und 28 Grad ziemlich schwülwarm. Gegen Abend ändert sich das Bild jedoch. Dann ziehen teils kräftige Schauer und Gewitter auf, die auch stürmische Böen mitbringen können. Am Dienstag bleibt es trüb und nass. Bei wiederholten Regenschauern wird es spürbar kühler. Die Temperaturen pendeln sich dann zwischen 15 und 18 Grad ein.
2: Ein Blick auf den Verkehr in und um Liechtenstein. Auf der Marianumstraße bei Vaduz bremst eine Baustelle den Verkehrsfluss auf rund 50 Metern, wodurch die Fahrt etwa 10 Minuten länger dauert. Ein ähnliches Bild zeigt sich auf der Scharnerstraße, ebenfalls bei Vaduz. Auch hier drosselt eine Baustelle auf rund 50 Metern das Tempo, was die Fahrzeit um gut 10 Minuten verlängert. Eine weitere Baustelle erfordert auf der Schindelholzstraße bei Triesenberg etwas Geduld. Auf einer Strecke von rund 800 Metern geht es nur schleppend voran und die Fahrt dauert auch dort rund 10 Minuten länger. Allen auf den Straßen eine gute und sichere Weiterfahrt.
1: Hier bei Radio Vaterland gibt es passend zum Znacht erfreuliche Neuigkeiten. Liechtenstein verzeichnet aktuell durchweg positive Fortschritte. Eine schöne Entwicklung, die den Feierabend noch entspannter macht. Für die perfekte musikalische Begleitung sorgt jetzt eine gefühlvolle Nummer. Labyrinth featuring Emily Sande mit Beneath Your Beautiful.
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Nach One Way Wind von Cats schreibe ich dir kurz. Die liechtensteinische Nationalmannschaft verlor das Testspiel gegen Zypern 0:2. Vor 878 Zuschauern im Rheinpark zeigte Konrad Fünfstücks 11 Kampfgeist, aber die Durchschlagskraft fehlte. Die Tore fielen in der 28. und 70. Minute. Trotz der Pleite wichtige Erkenntnisse für die Nations League im September. Es ist jetzt 23.33 Uhr und gleich geht's weiter mit Sum 41, Fat Lip aus American Pie 2.

Das war Sum 41 Fat Lip aus American Pie 2. Und es ist 23.36 Uhr, Leute. Auf dem überdachten Rathausplatz in Vaduz gibt's zur Fußball-WM 2026 wieder eine große, kostenlose WM-Meile. Rund 40 Spiele, fast alle Entscheidungsspiele, unterstützt von Gemeinde Vaduz und dem FC Vaduz. 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Und jetzt Walking on a Dream von Empire of the Sun.

Das war Walking on a Dream von Empire of the Sun. Es ist 23.39 Uhr und in der zweiten Liga steht das ultimative Meisterschaftsfinale an. Zwei Runden vor Schluss empfängt der FC Rugell zu Hause den Tabellenführer FC Mondlingen. Mondlingen hat 57 Punkte, Rugell 56. Bei einem Sieg ist Mondlingen Meister und aufgestiegen. Rugell will mit einem Heimsieg an die Spitze. Erschwerend, Rugell fehlt 5 Stammkräfte, darunter Captain und Vize. Bleibt dran, jetzt A Groovy Kind of Love von Phil.

0: Informativ, digital, aktuell, KI News mit der Stimme von Niki Stettler. Die liechtensteinische Fußballnationalmannschaft musste sich im Testspiel gegen Zypern mit 0:2 geschlagen geben. Vor 878 Zuschauern im Vaduzer Rheinparkstadion zeigte die Elf von Nationaltrainer Konrad Fünfstück zwar einen engagierten Auftritt. Gegen die spielstarken Gäste fehlte letztlich aber die Durchschlagskraft vor dem gegnerischen Tor. Die Gegentreffer fielen in der 28. und 70. Minute. Dennoch lieferte der Abend dem Team wichtige Erkenntnisse für die anstehende Nations League im September. Zur Fußball-Weltmeisterschaft 2026 verwandelt sich der überdachte Rathausplatz in Vaduz wieder in eine große WM-Meile. Das Public Viewing bleibt für alle Besucher kostenlos. Wegen der Zeitverschiebung nach Nordamerika stehen rund 40 ausgewählte Partien auf dem Programm, darunter fast alle Entscheidungsspiele. Die Gemeinde und der FC Vaduz unterstützen den sportlichen Treffpunkt. Wer die Spiele in einer größeren Gruppe verfolgen möchte, kann sich ab sofort im Internet einen der limitierten Fantische sichern. In der zweiten Liga regional kommt es zum entscheidenden Meisterschaftsfinale. Auf der heimischen Wiedau empfängt der zweitplatzierte FC Rugell den Spitzenreiter FC Mondlingen. Die Gäste führen die Tabelle mit 57 Punkten an und können sich mit einem Sieg vorzeitig Titel und Aufstieg sichern. Rugell lauert mit 56 Zählern knapp dahinter und will mit einem Heimsieg selbst die Tabellenführung erobern. Allerdings geht das Heimteam geschwächt in die Partie. 5 Stammkräfte fehlen, darunter der Captain und der Vize-Captain. Das markante Naturschauspiel des Schneegeißbocks in den Bergen verändert sich spürbar. Im Jahr 2024 war die berühmte Schneefigur erst am 4. Juli deutlich zu erkennen. Das ist ein starker Kontrast zum Vorjahr. 2023 schmolz der Bauch des Geißbocks wetterbedingt viel zu schnell ab. Dadurch wirkte die Figur völlig ungewohnt. Beobachtet wird dieses Phänomen von Walter Roggensinger. Er dokumentiert den Schneegeißbock bereits seit 25 Jahren und stellt nun diese deutlichen Veränderungen fest. Und jetzt geht's weiter mit dem Wetter. Kenny Vogt, bitte.
1: In Vaduz liegen die Temperaturen aktuell bei rund 18 Grad. Der heutige Bereich reicht von etwa 14 bis 24 Grad. Nach anfänglichen Wolken lockert der Himmel auf und macht großzügig Platz für die Sonne. Abgesehen von ein paar harmlosen Quellwolken über den Bergen erwartet uns ein durchweg freundlicher und sonniger Wettereindruck. Der Blick auf die kommenden Tage. Der Montag startet wunderbar sommerlich, wird aber bei 13 bis 28 Grad im Rheintal zunehmend schwül, bevor am Abend teils kräftige Gewitter aufziehen. Am Dienstag präsentiert sich das Wetter dann nass und spürbar kühler. Bei Werten zwischen 15 und 18 Grad dominieren dichte Wolken und es ziehen immer wieder Regenschauer durch.
2: Werfen wir einen Blick auf den Verkehr in und um Liechtenstein.
3: Auf der Marianumstraße bei Vaduz bremst euch eine Baustelle auf rund 50 Metern aus. Ihr braucht hier etwa 10 Minuten länger. Ebenfalls bei Vaduz auf der Scharnerstraße verliert ihr wegen einer weiteren Baustelle auf einer Strecke von rund 50 Metern etwa 10 Minuten Fahrzeit. Wenn ihr auf der Schindelholzstraße bei Triesenberg unterwegs seid, trefft ihr ebenfalls auf Bauarbeiten. Diese Baustelle erstreckt sich über knapp 1 Kilometer, wodurch ihr auch hier etwa 10 Minuten länger unterwegs seid. Fahrt vorsichtig und kommt alle gut und sicher an euer Ziel.
4: Hier ist Radio Vaterland durch die Nacht mit Karin Theiler am Mikrofon. Die späten Stunden bringen eine ganz besondere, ruhige Energie mit sich. Perfekt, um gedanklich ein wenig abzuschweifen und sich von guten Beats treiben zu lassen. Den passenden Soundtrack für genau diese Stimmung liefert jetzt Zane. Hier ist Pillow Talk.

Loving You is Killing Me von Ello Black. Die Kantonspolizei St. Gallen war großzügig. Fans durften bis eine Stunde nach Spielende, spätestens bis Mitternacht,

laut feiern. Es ist 0.20 Uhr, die Nachtruhe gilt. Bei Verkehrsdelikten herrscht Null Toleranz. Kein Hinauslehnen, keine Mitfahrt ohne Gurt, kein Fahren unter Alk. Bleibt bitte vernünftig, damit alles friedlich bleibt. Jetzt nur einmal von Sportfreunde Stadt.

My Friends von den Red Hot Chili Peppers. Spannend, wie ruhig das Stück startet, obwohl die Band sonst eher für Funk und Tempo steht. Anthony Kiedis hat hier ziemlich offen über Freundschaft und Zerbrechlichkeit gesungen. Fast wie ein kleines Tagebuch mit Gitarrensolo. John Frusciantes Spiel trägt das Ganze ja beinahe im Alleingang. Und nach dieser nachdenklichen Chili Peppers Seite geht's jetzt komplett in

0: Brown Girl in the Ring von Bonnie M. geht tatsächlich auf ein altes karibisches Kinderkreisspiel zurück. Was da so nach Disco klingt, war früher eher Pausenhof als Tanzfläche. Fun Fact: Der Song war ursprünglich nur die B-Seite von Rivers of Babylon und hat sich dann heimlich selbst zum Hit gemacht. Ein bisschen Sonne, ein bisschen Nostalgie und jetzt wird's deutlich dunkler, dichter im Sound. Placebo sind bereit mit Pure Morning hier bei Radio Vaterland.
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Pure Morning von Placebo ist so ein typischer Fall von: Der Gitarrenriff war zuerst da und der Song ist quasi drumherum gebaut worden. Brian Molko hat den Text dann wie ein Mantra darüber gelegt. Diese Zeile "A friend in needs, a friend indeed" fast schon beschwörend wiederholt. Spannend auch. Eigentlich gar nicht für ein Album geplant, dann wurde es einer ihrer größten Hits. Und jetzt, als Kontrastprogramm nach all dem britischen Nebel, ein bisschen sonnige Leichtigkeit. Dean Martin mit Just for Fun.

Martin und Just for Fun. Das ist diese Sorte Crooner-Magie, bei der man fast vergisst, dass da ein Mikrofon im Studio stand und nicht einfach eine Bar um 2 Uhr morgens. Seine Stimme lehnt sich quasi zurück, nimmt einen Schluck vom imaginären Whisky und lässt alles aussehen, als wäre Singen das Einfachste der Welt. Von diesem lässigen Swing geht's jetzt rüber in die Höhen der deutschen Popwelt. Tim Benz

Pasco hat Hoch ja in einer Phase geschrieben, in der er selbst ziemlich ausgebrannt war. Und genau daraus kommt diese Zeile. Wir gehen hoch hinaus, wir kommen nie mehr runter. Fast wie ein kleines persönliches Mantra gegen das Aufgeben. Wenn du also das Gefühl hast, der Alltag zieht dich runter, ist der Song so eine 3-Minuten-Erinnerung. Da geht noch was. Und genau dieses Dranbleiben kriegt jetzt musikalische Verstärkung. Hier kommt Bleib stark von Amo, Amen und Amo.

Bleib stark von Amo, Amen und Amo ist so ein Track, der klingt, als wäre er direkt nach einer durchwachten Nacht im Kopf entstanden. Viel Herz, wenig Filter, sehr geradeaus. Ah, diese Mischung aus Verletzlichkeit im Text und diesem entschlossenen, fast trotzigem Flow, da merkt man, da hat jemand wirklich was durchgemacht. Und genau wenn man denkt, man bleibt jetzt im Kopfkino hängen, kommt der Kontrast. 90er-Feeling pur. Hier ist Wickfield mit Saturday Night.

0: Es ist wieder 1 Uhr. Willkommen zu den KI-News. Am Mikrofon ist die Stimme von Niki Stettler. Hallo. Die liechtensteinische Fußballnationalmannschaft musste sich im Testspiel gegen Zypern mit 0:2 geschlagen geben. Vor 878 Zuschauern im Vaduzer Rheinparkstadion zeigte die Elf von Nationaltrainer Konrad Fünfstück zwar einen engagierten Auftritt. Gegen die spielstarken Gäste fehlte letztlich aber die Durchschlagskraft vor dem gegnerischen Tor. Die Gegentreffer fielen in der 28. und 70. Minute. Dennoch lieferte der Abend dem Team wichtige Erkenntnisse für die anstehende Nations League im September. Zur Fußball-Weltmeisterschaft 2026 verwandelt sich der überdachte Rathausplatz in Vaduz wieder in eine große WM-Meile. Das Public Viewing bleibt für alle Besucher kostenlos. Wegen der Zeitverschiebung nach Nordamerika stehen rund 40 ausgewählte Partien auf dem Programm, darunter fast alle Entscheidungsspiele. Die Gemeinde und der FC Vaduz unterstützen den sportlichen Treffpunkt. Wer die Spiele in einer größeren Gruppe verfolgen möchte, kann sich ab sofort im Internet einen der limitierten Fantische sichern. Das markante Naturschauspiel des Schneegeißbocks in den Bergen verändert sich spürbar. Im Jahr 2024 war die berühmte Schneefigur erst am 4. Juli deutlich zu erkennen. Das ist ein starker Kontrast zum Vorjahr. 2023 schmolz der Bauch des Geißbocks wetterbedingt viel zu schnell ab. Dadurch wirkte die Figur völlig ungewohnt. Beobachtet wird dieses Phänomen von Walter Roggensinger. Er dokumentiert den Schneegeißbock bereits seit 25 Jahren und stellt nun diese deutlichen Veränderungen fest. Während der Fußball-Weltmeisterschaft gewährt die Kantonspolizei St. Gallen feiernden Fans Freiräume, zieht aber klare Sicherheitsgrenzen. Ein Sieg darf bis zu einer Stunde nach Spielende lautstark bejubelt werden. Spätestens um Mitternacht gilt jedoch die strikte Nachtruhe. Im Straßenverkehr herrscht absolute Nulltoleranz. Wer sich aus dem Autofenster lehnt, unangeschnallt mitfährt oder alkoholisiert am Steuer sitzt, muss mit harten Bussen rechnen. Die Beamten appellieren an die Vernunft, um ein friedliches Großereignis zu garantieren. So viel zu den Nachrichten. Kenny Vogt, wie wird das Wetter?
1: In Vaduz liegen die Temperaturen aktuell bei rund 18 Grad. Der heutige Bereich reicht von etwa 14 bis 24 Grad. Nach anfänglichen Wolken lockert der Himmel auf und macht großzügig Platz für die Sonne. Abgesehen von ein paar harmlosen Quellwolken über den Bergen erwartet uns ein durchweg freundlicher und sonniger Wettereindruck. Der Blick auf die kommenden Tage. Der Montag startet wunderbar sommerlich, wird aber bei 13 bis 28 Grad im Rheintal zunehmend schwül, bevor am Abend teils kräftige Gewitter aufziehen. Am Dienstag präsentiert sich das Wetter dann nass und spürbar kühler. Bei Werten zwischen 15 und 18 Grad dominieren dichte Wolken und es ziehen immer wieder Regenschauer durch.
2: Werfen wir einen Blick auf den Verkehr in und um Liechtenstein.
3: Auf der Marianumstraße bei Vaduz erwartet euch auf rund 50 Metern eine Baustelle, weswegen ihr für diese Strecke etwa 10 Minuten länger braucht. Ebenfalls bei Vaduz stoßt ihr auf der Scharnerstraße auf Bauarbeiten. Auch hier erstreckt sich die Baustelle über knapp 50 Meter und kostet euch etwa 10 Minuten zusätzlich. Wenn ihr auf der Schindelholzstraße bei Triesenberg unterwegs seid, müsst ihr wegen einer weiteren Baustelle auf einer Strecke von knapp 800 Metern den Fuß vom Gas nehmen. Plant hier für eure Fahrt ebenfalls rund 10 Minuten mehr ein. Kommt alle sicher an euer Ziel und habt eine weiterhin gute und entspannte Fahrt.
4: Hier ist Karin Theiler bei Radio Vaterland mit Durch die Nacht. Das Warten hat ein Ende, das Geheimnis ist gelüftet. Der Schneegeißbock gibt sich zu erkennen. Eine mystische Enthüllung in den späten Stunden. Passend zu dieser elektrisierenden Stimmung treibt der Rhythmus weiter voran. Als nächstes läuft Kids von MGMT.

0: Frank Sinatra und Love Walked In. Das ist so ein typischer Moment, in dem die große Geste ganz leise daherkommt. Gershwin-Melodie. Sinatra phrasiert jeden Ton, als würde er ihn zuerst im Kopf, dann im Herzen und erst dann im Mikrofon platzieren. Man hört, wie viel Platz diese alten Arrangements der Stimme lassen. Kein Stress, nur Timing und Atem. Wer mag, kann ja gleich mal vergleichen, wie modern Herzklopfen heute klingt. Philipp Dittberner und Marv, Wolke 4, hier bei Radio Vaterland.
1: Die Wolke.

Wolke 4 war ursprünglich nur als kleine Demo gedacht. Und dann wurde genau dieser nüchterne Blick auf die Liebe zum Riesenhit. Herrlich ehrlich. Nicht forever and ever, sondern lass mal realistisch bleiben. Von der deutschen Nachdenkwolke geht's jetzt ganz geschmeidig rüber nach Jamaika. Rita Marley steht bereit. Hier kommt One Draw.

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1: One Draw von Rita Marley. Da steckt echtes Familienleben drin. Die Geschichte geht, dass ihre Kids im Studio herumgealbert haben, beim Einzählen durcheinander geraten sind. Und genau dieses Chaos wurde einfach drin gelassen. Dieser lockere Vibe, kombiniert mit Ritas ganz eigener Haltung zu Freiheit und Alltag, macht den Song so unverwechselbar. Vom Reggae-Nebel direkt auf die Neonlichter der Indie-Disco. Hier kommen The Killers mit Mr. Brightside.

Mr. Brightside von The Killers, entstanden, nachdem Brandon Flowers seine damalige Freundin beim Fremdgehen erwischt hat. Seitdem singen Millionen Menschen weltweit zu einem einzigen Eifersuchtstrip mit, der nie so richtig auflöst, ob er sich das alles nur einbildet oder ob's wirklich passiert. Dieses ewige Kopfkino macht den Song so unwiderstehlich mitsingbar, besonders ab Jealousy Turning Saints into the Sea. Gleich danach geht's weiter mit Herzschmerz der nächsten Generation. Shawn Mendes und Stitches bei Radio Vaterland.

Stitches von Shawn Mendes, geschrieben, als er gerade mal 16 war. Dieser Herzschmerz klingt so erwachsen, dass man kaum glaubt, wie jung er da noch im Studio stand. Spannend auch. Der Song war sein Durchbruch in Europa, vor allem dank Social Media und unzähliger Coverversionen. Wenn das noch ein bisschen im Ohr brennt, passt das perfekt. Denn jetzt geht's weiter mit der nächsten Portion Gefühlschaos. Hier kommt What You Say von Jason Derulo. 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

Jason Derulo hat sich für Watcha Say richtig bedient. Der Refrain ist nämlich ein Sample von Imogen Heaps' Hide and Seek. Dieser zerhackte Vocoder-Sound, der klingt wie aus einer anderen Welt, steckt also in einem handfesten R&B-Hit. Spannend! Derulo hat den Song zuerst auf MySpace hochgeladen, bevor er die Charts gekapert hat. Und von Beziehungsbeichte geht's jetzt direkt weiter zu Beziehungswarnung. Hier kommen 3083 mit Don't Trust Me auf Radio Vaterland. Black Dress.

mit Don't Trust Me. Dieser Track hat ja damals MySpace quasi als Tanzfläche benutzt. Spannend. Das Duo kommt aus Boulder, Colorado. Und der Bandname 3 Ohey 3 ist einfach die Vorwahl 3 und 3 ihrer Heimat. Nur eben cool geschrieben. Textlich schön zynisch, perfekt fürs Mitbrüllen, wenn man sich kurz nicht allzu ernst nehmen will. Und vom Don't Trust Me geht's jetzt geschmeidig weiter zu Don't Believe. Hier ist Mirzad Marashi.

Damals frisch gekrönter Castingsieger. Und man hört richtig, wie da jemand versucht, aus dem Reality-TV-Label auszubrechen und als ernstzunehmender Soul-Sänger zu landen. Spannend, wie viel Herz da in jeder Zeile steckt, obwohl der Druck von außen riesig war. Von TV-Show-Glamour geht's jetzt in ganz andere Sphären. Hozier steht schon bereit mit Nobody's Soldier. Deutlich düsterer, kantiger, aber genauso emotional aufgeregt.

Es ist wieder 2 Uhr. Die Stimme von Niki Stettler in den KI-News. Hallo. Die liechtensteinische Fußballnationalmannschaft musste sich im Testspiel gegen Zypern mit 0:2 geschlagen geben. Vor 878 Zuschauern im Vaduzer Rheinparkstadion zeigte die Elf von Nationaltrainer Konrad Fünfstück zwar einen engagierten Auftritt. Gegen die spielstarken Gäste fehlte letztlich aber die Durchschlagskraft vor dem gegnerischen Tor. Die Gegentreffer fielen in der 28. und 70. Minute. Dennoch lieferte der Abend dem Team wichtige Erkenntnisse für die anstehende Nations League im September. Zur Fußball-Weltmeisterschaft 2026 verwandelt sich der überdachte Rathausplatz in Vaduz wieder in eine große WM-Meile. Das Public Viewing bleibt für alle Besucher kostenlos. Wegen der Zeitverschiebung nach Nordamerika stehen rund 40 ausgewählte Partien auf dem Programm, darunter fast alle Entscheidungsspiele. Die Gemeinde und der FC Vaduz unterstützen den sportlichen Treffpunkt. Wer die Spiele in einer größeren Gruppe verfolgt,